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1: Ich bin Ursula Winkler. Später in Rente mehr zahlen und erstmals Politiker in der Rentenkasse. Seit die Vorschläge der Rentenkommission bekannt wurden, gibt es viel Kritik. Der Präsident des Deutschen Instituts für Wirtschaftsforschung, Fratscher, hält die Vorschläge für unzureichend. Das sagte er der Rheinischen Post.
2: Mut und Konsequenz, das vermisst der DEW-Präsident bei den Reformvorschlägen. Denn an den drei größten Problemen, so Fratscher, würden sie nichts ändern. Der hohen Altersarmut, der zu starken Belastung der jungen Generation und der Schieflage bei der Gerechtigkeit. Ein höheres Renteneintrittsalter, die Einführung einer kapitalgedeckten Rente und weniger Frühverrentungen hält er allerdings für richtig. Das soll so auch in den Vorschlägen der Rentenkommission stehen, die morgen hier in Berlin offiziell präsentiert werden sollen. Thomas Thonfeld, Berlin.
1: In der Schweiz haben Gespräche zwischen dem Iran und den USA über eine dauerhafte Friedensvereinbarung begonnen. Offenbar mit Anlaufschwierigkeiten. Nach Angaben der iranischen Nachrichtenagentur Tasnim hat die iranische Delegation Protest eingelegt gegen neue Drohungen von US-Präsident Trump.
3: Trump hat am Nachmittag im US-Sender Fox News unter anderem erklärt, er habe dem Iran eine Warnung übermittelt. Sollte der Iran die Straße von Hormuz wieder schließen, dann würden die Iraner kein Land mehr haben, in das sie zurückkehren könnten. Die iranische Delegation in der Schweiz protestierte offenbar und wollte ihre Reaktion prüfen. Die Verhandlungen wurden angeblich nach 80 Minuten zunächst unterbrochen. Ob sie abgebrochen wurden, dazu gab es zunächst keine klaren Aussagen. Im Rahmenabkommen zwischen dem Iran und den USA verpflichten sich beide Seiten auf Angriffe und Drohungen zu verzichten. Ronny Tochau, Nachrichtenredaktion.
1: Mehr als 80.000 Menschen haben am Wochenende trotz großer Hitze und zwischenzeitlicher Unwetter den Tag der offenen Tür der Bundesregierung in Berlin besucht. Zu den meistbesuchten Stationen gehörte nach Angaben der Bundesregierung wieder das Kanzleramt. Interessierte konnten auch etwa einen Hubschrauber der Bundespolizei von innen besichtigen, Ministerien erkunden oder mit Mitgliedern der Bundesregierung ins Gespräch kommen. Zum Fußball. Bei der Weltmeisterschaft haben die Spanier ihr zweites Gruppenspiel deutlich gewonnen. Gegen Saudi-Arabien gewannen sie mit 4:0 und führen nun Gruppe H an. Der große Favorit Belgien kam dagegen auch im zweiten WM-Spiel nicht über ein Unentschieden hinaus und geht nach einem 0:0 gegen Iran mit nur 2 Punkten ins letzte Gruppenspiel.
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1: Ich bin Ursula Winkler. Die von der Bundesregierung eingesetzte Rentenkommission schließt heute ihre Beratungen ab. Ihre Vorschläge sollen die Fachleute dann morgen offiziell im Kanzleramt an die Bundesregierung übergeben. Viele Empfehlungen wurden über das Wochenende bereits bekannt und lösten schon Kritik aus.
2: Länger arbeiten und Teile der Rente künftig aus Anlagen am Kapitalmarkt. Vor allem dagegen regt sich Widerstand von Gewerkschaften, Sozialverbänden und Opposition. Ökonomen finden manche Vorschläge dagegen zu kurz gesprungen. Dabei sind die Vorschläge der Rentenkommission noch gar nicht offiziell. Sie berät an diesem Montag sogar noch ein letztes Mal. Angeblich herrschte breiter Konsens über die 30 Vorschläge, aber keine Einstimmigkeit, die vor allem Arbeitsministerin Baas gefordert hatte, um die Vorschläge direkt umzusetzen. Nun könnte es auch in der Koalition noch mal längere Diskussionen geben. Ronny Thorau, Berlin.
1: Die Deutsche Krankenhausgesellschaft warnt vor einer Pleitewelle und einem massiven Arbeitsplatzabbau in der Branche wegen der Sparpläne der schwarz-roten Regierung. Kommen die Einsparungen wie geplant, verlieren wir im kommenden Jahr insgesamt 8% unserer Erlöse, sagte Verbandschef Gass dem Redaktionsnetzwerk Deutschland. Er verwies auf aktuelle Studienergebnisse, die darauf hindeuten, dass in diesem Fall in 4 Jahren jede zweite Klinik pleite gehen könnte. Die durchschnittliche Zahl der Hitzetage in Deutschland mit Spitzenwerten über 30 Grad hat zugenommen. Das geht aus Daten des Deutschen Wetterdienstes hervor.
3: Seit 8 Jahren geht der Trend klar nach oben, heißt es auch vom Umweltbundesamt. Denn seitdem kommen die starken Hitzeperioden fast jeden Sommer, teils mit 17 oder sogar 20 Hitzetagen pro Jahr. Die Luftmassen aus Südwesteuropa, die auch aktuell für die Hitze sorgen, sind heute deutlich heißer als noch in den 60er bis 80er Jahren, sagen Experten. Und eine Studie des Max-Planck-Instituts zeigt, die 5 intensivsten Hitzewellen der vergangenen 45 Jahre gab es alle seit 2010. Grund, klar, der Klimawandel. Thomas Thonfeld, Nachrichtenredaktion.
1: Zum Fußball. Bei der Weltmeisterschaft haben die Spanier ihr 2. Gruppenspiel deutlich gewonnen. Gegen Saudi-Arabien gewannen sie mit 4:0. Für Kap Verde geht das WM-Märchen weiter. Der Außenseiter erkämpfte sich gegen Uruguay ein 2:2 Unentschieden und hat weiter die Chance, sich bei der ersten WM-Teilnahme überhaupt für die K.O.-Runde zu qualifizieren. Der große Favorit Belgien erreichte im 2. WM-Spiel nur ein 0:0 gegen den Iran und geht mit nur 2 Punkten ins letzte Gruppenspiel.
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2: Ich bin Ursula Winkler. Der Sozialverband Deutschland und die Gewerkschaft Verdi reagieren enttäuscht auf die bisher bekannt gewordenen Vorschläge der Rentenkommission. Verdi-Chef Wernicke kritisierte vor allem eine schrittweise Anhebung des Renteneintrittsalters.
3: Schon die derzeitige Rente mit 67 sei in anstrengenden Berufen unerreichbar, so Verdi-Chef Wernicke. Ein noch höheres Renteneintrittsalter sei deshalb abzulehnen. Nach Medienberichten sehen die Rentenkommissionsvorschläge allerdings Sonderregeln vor für gesundheitlich belastete Menschen. Den Sozialverband stört insbesondere die neue Rentensäule am Kapitalmarkt, denn deren Erträge seien nicht kalkulierbar. Auch Ökonomen und Opposition kritisieren viele Vorschläge. Kritik von allen Seiten könnte allerdings auch ein Zeichen für einen ausbalancierten Kompromiss sein. Ronny Thorau, Berlin.
2: Die Deutsche Krankenhausgesellschaft warnt vor einer Pleitewelle und einem massiven Arbeitsplatzabbau in der Branche wegen der Sparpläne der schwarz-roten Regierung. Kommen die Einsparungen wie geplant, verlieren wir im kommenden Jahr insgesamt 8% unserer Erlöse, sagte Verbandschef Gass dem Redaktionsnetzwerk Deutschland. Er verwies auf aktuelle Studienergebnisse, die darauf hindeuten, dass in diesem Fall in 4 Jahren jede zweite Klinik pleite gehen könnte. In der Schweiz haben Gespräche zwischen dem Iran und den USA über eine dauerhafte Friedenslösung begonnen. Ein Streitpunkt dabei sind mögliche Mautregelungen in der Straße von Hormuz. Es wird befürchtet, dass der Iran künftig Gebühren für die Durchfahrt von Schiffen nimmt und auch US-Präsident Trump droht mit einer Maut. Außenminister Wadefuhl warnt ausdrücklich davor.
4: Der für die weltweite Energieversorgung wichtige Seeweg muss wieder frei passierbar sein. Das sei ein Prinzip des Seevölkerrechts. Und dann würde sich auch der Ölpreis schnell normalisieren, so Wadefuhl beim Bürgerforum im Auswärtigen Amt. In der Absichtserklärung zwischen den USA und dem Iran ist die freie Durchfahrt durch die Straße von Hormuz demnach aber nicht zu 100% garantiert. Die Bundesregierung macht sie aber zur Bedingung für eine mögliche Lockerung der Iran-Sanktionen. Katrin Müller, Nachrichtenredaktion.
2: Zum Fußball. Bei der Weltmeisterschaft haben die Spanier ihr zweites Gruppenspiel deutlich gewonnen. Gegen Saudi-Arabien gewannen sie mit 4:0. Für Kap Verde geht das WM-Märchen weiter. Der Außenseiter erkämpfte sich gegen Uruguay ein 2:2 Unentschieden und hat weiter die Chance, sich bei der ersten WM-Teilnahme überhaupt für die K.O.-Runde zu qualifizieren. Der große Favorit Belgien erreichte im zweiten WM-Spiel nur ein 0:0 gegen den Iran und geht mit nur 2 Punkten ins letzte Gruppenspiel.
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1: Ich bin Ursula Winkler. Später in Rente mehr zahlen und erstmals Politiker in der Rentenkasse. Seit die Vorschläge der Rentenkommission bekannt wurden, gibt es viel Kritik. Der Präsident des Deutschen Instituts für Wirtschaftsforschung, Fratscher, hält die Vorschläge für unzureichend. Das sagte er der Rheinischen Post.
2: Mut und Konsequenz, das vermisst der DEW-Präsident bei den Reformvorschlägen. Denn an den drei größten Problemen, so Fratscher, würden sie nichts ändern. Der hohen Altersarmut, der zu starken Belastung der jungen Generation und der Schieflage bei der Gerechtigkeit. Ein höheres Renteneintrittsalter, die Einführung einer kapitalgedeckten Rente und weniger Frühverrentungen hält er allerdings für richtig. Das soll so auch in den Vorschlägen der Rentenkommission stehen, die morgen hier in Berlin offiziell präsentiert werden sollen. Thomas Thonfeld, Berlin.
1: Die Deutsche Krankenhausgesellschaft warnt vor einer Pleitewelle und einem massiven Arbeitsplatzabbau in der Branche wegen der Sparpläne der schwarz-roten Regierung. Kommen die Einsparungen wie geplant, verlieren wir im kommenden Jahr insgesamt 8% unserer Erlöse, sagte Verbandschef Gass dem Redaktionsnetzwerk Deutschland. Er verwies auf aktuelle Studienergebnisse, die darauf hindeuten, dass in diesem Fall in 4 Jahren jede zweite Klinik pleite gehen könnte. In London kündigt sich angeblich ein politischer Paukenschlag an. Der britische Premier Starmer steht nach dem Einzug seines innerparteilichen Rivalen Burnham ins Parlament unter noch nie dagewesenem Druck. Britische Medien schreiben, dass Starmer schon heute seinen Rücktritt bekannt geben werde.
3: Seit Wochen steht Starmer unter Druck. Laut britischen Medien zieht der Premierminister nun die Konsequenzen aus dem schwindenden Rückhalt in den eigenen Reihen. Angedacht ist demnach kein sofortiger Rücktritt, sondern ein Zeitplan für seinen Abgang. Sollte er nicht selbst zurücktreten, ist davon auszugehen, dass Burnham ihn als Parteivorsitzenden herausfordern und dann als Premierminister ablösen würde. Aus London, Philipp Detlefs.
1: Zum Fußball. Bei der Weltmeisterschaft haben die Spanier ihr zweites Gruppenspiel deutlich gewonnen. Gegen Saudi-Arabien gewannen sie mit 4:0. Für Kap Verde geht das WM-Märchen weiter. Der Außenseiter erkämpfte sich gegen Uruguay ein 2:2 Unentschieden und hat weiter die Chance, sich bei der ersten WM-Teilnahme überhaupt für die K.O.-Runde zu qualifizieren. Der große Favorit Belgien erreichte im zweiten WM-Spiel nur ein 0:0 gegen den Iran und geht mit nur 2 Punkten ins letzte Gruppenspiel.
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1: Ich bin Tanja Wagner. Die Menschen in Deutschland sollen offenbar künftig schrittweise später in Rente gehen. Das ist nach Medienberichten Teil der 30 Vorschläge, die die Rentenkommission nach monatelanger Beratungszeit am Dienstag an die Regierung übergeben will.
2: Länger arbeiten und Teile der Rente künftig aus Anlagen am Kapitalmarkt. Vor allem dagegen regt sich Widerstand von Gewerkschaften, Sozialverbänden und Opposition. Ökonomen finden manche Vorschläge dagegen zu kurz gesprungen. Nun könnte es auch in der Koalition noch mal längere Diskussionen geben. Ronny Thorau, Berlin.
1: Die Deutsche Krankenhausgesellschaft warnt vor einer Pleitewelle und einem massiven Arbeitsplatzabbau in der Branche wegen der Sparpläne der schwarz-roten Regierung. Kommen die Einsparungen wie geplant, verlieren wir 2027 insgesamt 8% unserer Erlöse, sagte Verbandschef Gass dem Redaktionsnetzwerk Deutschland. Eine aktuelle Studie komme zu dem Ergebnis, dass in diesem Fall 2030 knapp 50% aller Krankenhausstandorte eine hohe Ausfallwahrscheinlichkeit haben werden. Viele Berufstätige in Deutschland können sich einen Job im Ausland vorstellen. Das ist das Ergebnis einer Umfrage des Instituts Apinio im Auftrag der Jobseite Indeed. Demnach liebäugeln 2/3 der Arbeitnehmer mit der Möglichkeit, auch im Ausland zu arbeiten.
3: Es sind vor allem Gutverdiener, die aktiv in Stellenanzeigen stöbern. Allerdings will kaum jemand für immer außerhalb Deutschlands bleiben. Die Spannbreite der Wünsche reicht von wenigen Monaten bis zu mehreren Jahren. Gefragteste Zielländer sind die USA, Großbritannien und die Schweiz. Dabei ist das Hauptmotiv nicht der Wunsch nach besseren Aufstiegsmöglichkeiten. Vielmehr gehe es um bessere Bezahlung und eine bessere Lebensqualität. Viele hoffen auch auf geringere Steuern. Dirk Zeitler, Berlin.
1: Bei der Fußball-Weltmeisterschaft haben die Spanier ihr zweites Gruppenspiel deutlich gewonnen. Sie besiegten Saudi-Arabien mit 4:0. Für Kap Verde geht das WM-Märchen weiter. Der Außenseiter erkämpfte sich gegen Uruguay ein 2:2 Unentschieden und hat weiter die Chance, sich bei der ersten WM-Teilnahme für die K.O.-Runde zu qualifizieren. Belgien erreichte im zweiten WM-Spiel nur ein 0:0 gegen den Iran und geht mit nur 2 Punkten ins letzte Gruppenspiel.
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5: In den nächsten Tagen, da ist es hier bei uns in Nienburg sonnig und trocken und es wird wärmer. Die Höchstwerte steigen von 27 Grad heute, 14 haben wir gemessen aktuell bei euch in Wietzen und hier bei uns vorm Studio, auf bis zu 33 Grad am Mittwoch.
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5: Vorsicht, da ist ein LKW liegen geblieben und es liegen Reifenteile auf der A7 Hannover in Richtung Hamburg zwischen Altwarnbüchen und Großburg-Wedel. Da müsst ihr aufpassen. Auf der A27 Walsrode in Richtung Bremen zwischen Pferden-Nord und Langwedel in beiden Richtungen, da ist die Straße gesperrt. Hier wird gerade eine Brücke abgerissen. Die Umleitung, die wird empfohlen über die U52 und die U9. Das war es dann aber auch schon von den Straßen. Blitzer habt ihr uns noch gar nicht gemeldet. Falls ihr heute Morgen irgendwas seht, was nicht auf die Straße gehört, Staus, Blitzer oder sonst wie was, sagt Bescheid. 050 21 40 30. Gute Fahrt.
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5: Wir wollen gleich mal so ein klein bisschen gucken, was habt ihr eigentlich am Sonnabend so angestellt. Ich bin Chris Bönning. Moin.

Als am Sonnabend Deutschland gegen die Elfenbeinküste gespielt hat, da war ich unterwegs auf den bundesdeutschen Autobahnen von Ludwigsfelde zurück hier nach Nienburg. Ich war bei einer Wrestling-Show, war ganz gut. So, also das heißt, man hat gar nicht so viel mitgekriegt von dem Deutschlandspiel. Die haben ja erst um 22 Uhr gespielt. Rund 18 Millionen Leute haben sich aber am Sonnabend trotzdem das Spiel angeguckt. Der Rest war entweder schlafen, feiern oder hat sonst irgendwas gemacht. Aber 18 Millionen Leute ist schon eine ganze Menge dafür, dass um 22 Uhr gespielt wird. Das dritte Gruppenspiel der Deutschen gegen Ecuador, das ist ja jetzt am kommenden Donnerstag. Da spielen wir ebenfalls um 22 Uhr. Und dann gibt es ja auch noch das Spiel im 16er-Finale. Das erste 16er-Finale, das wir spielen, das ist überhaupt in der Geschichte der WM. Das ist ja dann auch am nächsten Montag, also in genau einer Woche, um 22.30 Uhr. Also auch eine relativ späte Zeit. Und da stellt sich doch die Frage, jetzt wird es immer wichtiger und es wird immer spannender. Könnt ihr das eigentlich gucken, weil es ja so spät ist um 22 Uhr, beziehungsweise am Montag dann nächste Woche um 22.30 Uhr? Ich sagte, nee, also ich gucke mir das dann später an, geht dann eine Runde schlafen oder vielleicht so die erste Halbzeit. Wie sieht das bei euch eigentlich aus? Guckt ihr trotz der Zeitverschiebung die Spiele, zumindest die der deutschen Nationalmannschaft, oder sagt ihr, nee, von der WM kriege ich aufgrund der Verschiebung gar nicht so viel mit? 050 21 40 30.

16 Minuten nach 6 haben wir es am Montagmorgen. Und das ist ja so die Zeit, wo wir immer so ein klein bisschen über das nachdenken. Was ist eigentlich so passiert und warum ist etwas so, wie es ist? Und kann es tatsächlich nicht auch vielleicht ein bisschen anders sein? Kurzum, es ist Zeit für die Radio Mittelweser Frühstücksphilosophie. Und das gibt ja so Sachen, da steht zum Beispiel drauf, mindestens haltbar bis, dann weiß man, okay, ab dann sollte man sich vielleicht mal Gedanken machen, dass das Produkt abläuft. Aber dann gibt es ja auch noch so Sachen wie zum Beispiel 5-Minuten-Steak. So, und wenn mein 5-Minuten-Steak in 5 Minuten fertig ist, wie lange braucht dann eine Tagessuppe?

0: 22 Uhr, ne, ab dem Sonntag. Da sind einige vielleicht feiern, schlafen vielleicht schon oder waren wie ich tatsächlich irgendwo auf der Straße unterwegs. Da hat Deutschland gespielt, rund 18 Millionen haben sich das angeguckt. Die nächsten beiden Spiele der deutschen Fußballnationalmannschaft sind auch so spät. Am Donnerstag das letzte Gruppenspiel gegen Ecuador und dann das 16. Finale gegen, das wissen wir noch nicht, das ist auf Montag in genau einer Woche um 22.30 Uhr. Und da stellt sich uns natürlich die Frage, guckt ihr eigentlich WM oder sagt ihr, nee, das geht gar nicht wegen der Zeitverschiebung. Moin, Wessner.
1: Hi, ich bin Jessica und ich schaue die meisten Spiele zusammen mit meinen Nachbarn. Ich lebe in einem Mehrfamilienhaus und wir haben eine super coole Hausgemeinschaft. Und dann wird einfach spontan in der WhatsApp-Gruppe gefragt, wer gerade guckt. Und dann wird sich einfach bei irgendeinem getroffen. Und wir schauen ganz viele Spiele zusammen und die Deutschland-Spiele sowieso. Und hoffentlich demnächst dann auch im Garten, vielleicht auf Leinwand. Richtig cool.
0: Ja, wenn das Wetter mitspielt, ja gut. Aber dann musst du aufpassen im Garten. Gut, die Nachbarn können sich nicht beschweren, weil ihr habt ein gutes Verhältnis, hast du gerade gesagt. Aber wie gesagt, die nächsten beiden Spiele, die sind halt um 22 Uhr in der Woche am Donnerstag oder 22.30 Uhr nächste Woche Montag. Und wie ist bei dir? Guckst du WM?
2: Ja, wenn es geht, gucke ich die WM. Jetzt Sonntag habe ich es nicht ganz geschafft, weil ich unterwegs war. Da habe ich das Ergebnis geguckt. Am Samstag gucke ich natürlich irgendwo unter freiem Himmel, wenn es irgendwie geht, wettermäßig. Aber ja, in der Woche geht es natürlich nicht, weil um 22 Uhr auf einen Donnerstag bis 23:45 Uhr und morgens um fünf wieder auf, es wäre schön, um 16:30 Uhr, 16:45 Uhr, 17:30 Uhr wieder aufstehen, das schaffe ich nicht, weil so ein Tag im Kindergarten ist lang und da wäre ich zu müde, das ist halt eine blöde Zeit.
0: Könnt ihr nicht Murmeltier im Kindergarten spielen dann, nicht? Oder so, oder Winterschlaf oder sowas spielen, dann schlafen die Kleinen und du kannst deinen Schlaf von der WM nachholen, Silke, das ist immer ein kleiner Tipp, folgt mir einfach für mehr Tipps.

0: Klasse 80er von Tears for Fears. Schaut auf Radio Mittelweser. Und wenn ich so auf die Playlist gucke, dann sehe ich, wir haben heute Morgen noch gar keine Liebeslieder gespielt. Und auch die Jungs von Revolverheld, die spielen uns gleich keine Liebeslieder, direkt nach dem hier.
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0: Revolverheld, die wollen keine Liebeslieder mehr. Dann spielen wir auch keine. Mal gucken, was wir gleich in der nächsten halben Stunde musikalisch noch so für euch vorbereitet haben. Jetzt gucken wir aber erstmal auf das, was wichtig ist. Darüber wird in Nienburg und dem Landkreis aktuell so gesprochen. Die Stadt hat die Oberflächensanierung der Wilhelmstraße erfolgreich abgeschlossen. Am Wochenende, da wurde ja auf der rund 480 Meter langen Strecke eine neue Asphaltschicht aufgebracht. Eine Asphaltdeckschicht ist da aufgebracht worden. Und nach Abschluss der Arbeiten konnte die Vollsperrung dann wieder aufgehoben werden. Die Stadt weist darauf hin, dass eine umfassende Grundsanierung der Straße zu einem späteren Zeitpunkt geplant ist. Die Vorbereitungen für das große Steampunk-Festival der Museumseisenbahn Bruchhausen-Vilsen, die laufen auf Hochtouren. Am kommenden Wochenende, da verwandelt sich die Strecke zwischen Bruchhausen-Vilsen und Asendorf in eine fantasievolle Welt aus Dampfmaschinen, historischen Lokomotiven und viktorianischen Kostümen. Besucher, die dürfen sich auf einen Themenmarkt, Live-Musik und zahlreiche Mitmachaktionen freuen. Großes Interesse gab es erneut bei der Aufführung des Musicals Titanic auf dem Nienburger Hornberg. Da war im Theater nämlich die preisgekrönte Inszenierung des Theaters für Niedersachsen Titanic zu sehen. Und das erzählt ja die Geschichte der berühmten Jungfernfahrt Titanic und zählt übrigens auch zu den erfolgreichsten Musical-Produktionen der aktuellen Spielzeit. Und nach dem kuriosen Finale der Ü32-Kreismeisterschaft, da wartet die Fußballregion weiter auf eine Entscheidung des NRV-Sportgerichtes. Sowohl der RSV Rehburg als auch die SG Lockum Wasserstraße, die hatten ja im Endspiel zu viele jüngere Spieler eingesetzt. Das Spiel ist zunächst gegen beide Mannschaften gewertet worden. Eine endgültige Entscheidung, die wird in den kommenden Tagen erwartet.
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0: In den nächsten Tagen, da ist es hier bei uns in Nienburg trocken. Es ist wechselnd bewölkt. Es scheint da immer wieder mal die Sonne. Es gibt morgen und Mittwoch sehr viel Sonnenschein. Es bleibt trocken, aber es wird wärmer. Ne? Die Höchstwerte steigen von heute 27 Grad, die wir erreichen. Da haben wir jetzt 14 Grad von gemessen im Pennigsel in Eistrup und 15 in Stolzenau. Auch wieder bis zu 33 Grad am Mittwoch.
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0: Vorsicht, da ist ein liegen gebliebener Lastwagen und es liegen Reifenteile auf der A7 Hannover in Richtung Hamburg zwischen Altwarnbüchen und Großburg-Wedel. Da müsst ihr auf jeden Fall aufpassen. Sie blitzen in Asendorf hinter der Weserbrücke. Danke, Hendrik, fürs Bescheid sagen. Falls ihr noch irgendwas seht, 050 21 40 30. Da, wo es geht, eine gute Fahrt.
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0: Wenn ich in den 60ern oder 70er Jahren angefangen hätte mit dem Radio, dann hätte ich jetzt so Sachen sagen müssen wie: Meine Damen und Herren, es folgt jetzt eine neue musikalische Erscheinung der Band Rolling Stones. Mit In the Stars haben Mick Jagger und Co. wieder einen neuen großen Hit gelandet. Und nun haben wir 2026 und Mick Jagger und Co. machen nach wie vor noch Musik. Hier sind die Stones, ihre aktuelle Single In the Stars. Ich bin Chris Burning. Moin.

Heute ist Montag, der 22. Juni mittlerweile schon. Heute ist unter anderem Tag der Positivität in den Medien und der typisch Mann-Tag, der ist heute auch noch. So, typisch Mann, das hört man ja ganz oft zum Beispiel von seiner Frau oder seiner Freundin oder so. Ja, das ist doch typisch Mann, das ist doch wieder du, das bist doch du. Ja, bin ich das oder ist das typisch Mann? Das ist die große Frage. So, und dann gibt es ja so, ich sage es mal so, zwei Arten von Männern. Vielleicht auch irgendwas dazwischen, aber der eine, der ist eher so ein bisschen softer und der andere, der ist eher so ein bisschen macho. Und lass uns doch heute Morgen mal so ein bisschen mit den Klischees spielen, oder? Also eher so macho oder eher so softy? Was kommt bei euch ins Haus und warum soll der Mann so sein, wie er ist? 050 21 40 30.

0: Sia, David Guetta und Afrojack, die sind heute Nacht aufgewacht. Ich habe, glaube ich, durchgeschlafen, tatsächlich nach langer Zeit mal wieder. Awake Tonight auf Radio Mittelwieser. Ihr werdet wach und kommt jetzt so ganz langsam, aber sicher in diesen Montagmorgen. 14 Minuten vor 7 haben wir es mittlerweile. Und heute ist ja, das habe ich eben schon mal erzählt, der typisch Mann-Tag. Und da wollten wir ja von euch wissen, wie soll er denn sein, der perfekte Mann? Muss man ihn sich erst backen oder gibt es ihn vielleicht schon? Habt ihr ihn vielleicht schon gefunden, Mädels? 050 21 40 30, moin.
1: Hi, ich bin Jessica und ich bin der Meinung, der Mann sollte so sein, wie er wirklich ist. Und er darf gerne das eine sein, das andere sein. Das darf sich auch verändern von Situation oder von Jahr zu Jahr. Oder er darf selber daran wachsen, wie er sein möchte. Aber er sollte sich bitte nicht verstellen. Und entweder es passt dann so, wie er ist, oder es passt halt eben nicht. Aber ich glaube schon, dass jeder Topf einen Deckel hat.
0: Ja, er soll sich jedes Jahr verändern. Oder auch nicht. Oder Hauptsache, das passt, sagt Jessica. Das stimmt, genau. Jeder, und das ist die Aussage, die Jessica eben gerade gemacht hat, ne? Jeder soll genau so sein, wie er ist. Man soll auch jeden so hinnehmen, wie er ist. Und Leute, ist egal, ob Mann oder Frau oder irgendwas dazwischen, ne? Nicht für irgendeinen verändern. Seid einfach ihr selbst.

0: Sam Fender und ein bisschen auch Elton John, nämlich ein Klavier. Talk to you auf Radio Mittelweser, Montagmorgen, 6.52 Uhr, 8 Minuten haben wir noch und dann ist es auch schon wieder 7. Neues aus Deutschland der Welt gibt es gleich bei uns um 7. Vorher haben wir noch Musik von Nelly und Kelly Rowland, Dilemma, gibt es direkt nach dem hier.
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1: Ich bin Tanja Wagner. Die von der Bundesregierung eingesetzte Rentenkommission schließt heute ihre Beratung ab. Ihre Vorschläge sollen die Fachleute dann morgen offiziell im Kanzleramt an die Bundesregierung übergeben. Die wichtigsten Punkte sind, das Rentenniveau soll durch eine neue Kapitalrente langfristig gesichert und das Rentenalter in den nächsten Jahrzehnten schrittweise angehoben werden. Auch die Rentenbeiträge werden weiter steigen. Die Deutsche Krankenhausgesellschaft warnt vor einer Pleitewelle und einem massiven Arbeitsplatzabbau. Kommen die Einsparungen wie geplant, verlieren wir 2027 insgesamt 8% unserer Erlöse, sagte Verbandschef Gass dem Redaktionsnetzwerk Deutschland.
2: Verbandschef Gass verweist auf aktuelle Studienergebnisse, die darauf hindeuten, dass in 4 Jahren jede zweite Klinik pleite sein könnte. Außerdem müsse etwa jeder 10. Arbeitsplatz abgebaut werden, wenn die Einsparungen wie geplant kommen. Die Reformziele, wie eine stärkere Spezialisierung oder kleinere Kliniken zusammenzulegen, findet er gut. Aber er denkt eher an einen geordneten Umbau über etwa 10 Jahre. Sie könnten künftig auf hunderte Krankenhausstandorte verzichten, so Gass, aber die geplanten Kürzungen würden viele Kliniken, die bleiben sollen, womöglich nicht überstehen. Ursula Winkler, Nachrichtenredaktion.
1: Nach dem Auftakt der Gespräche zwischen den USA und dem Iran in der Schweiz soll es weitere Beratungen auf Arbeitsebene geben. Ziel sei es, wie im Rahmenabkommen vorgesehen, innerhalb von 60 Tagen ein finales Abkommen zu erreichen, hieß es in der Nacht in einer gemeinsamen Erklärung der Vermittler Katar und Pakistan. Zur Debatte stehen Irans Atomprogramm und die westlichen Sanktionen. Nach dem Zittersieg im 2. Gruppenspiel gegen die Elfenbeinküste ist die deutsche Mannschaft wieder im WM-Quartier in Winston-Salem angekommen. Die Mannschaft bereitet sich die kommenden Tage dort auf die Partie gegen Ecuador vor.
3: Die größte Frage, die sich Fußball-Deutschland stellt, spielt Topscorer Dennis Undaff diesmal von Anfang an. Fans, Medien und Kritiker würden sich das wünschen, aber es ist auch gut möglich, dass Undaff bei seiner Joker-Rolle bleiben soll. Unklar ist auch, wie schwer sich Nico Schlotterbeck verletzt hat. Der DFB hat noch keine Diagnose veröffentlicht. Thomas Bremser, Winston-Salem.
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5: 27 Grad, das sind unsere Tageshöchste Werte heute. Davon haben wir jetzt aktuell um kurz nach 7 auch schon 17 Grad gemessen bei euch in Stolzenau, in Eistrup und auch hier bei uns vorm Studio. Heute Morgen, da ist es noch ein bisschen bewölkt, aber das lockert so auf und dann kriegen wir heute den ganzen Tag über Sonne, ne? Bis zu 10 Stunden Sonne kriegen wir heute auf den Tag verteilt, morgen und am Mittwoch sogar 15 Stunden Sonne, morgen nochmal so 14 bis 27 Grad, am Mittwoch und am Donnerstag, da sind wir dann schon wieder über 30 Grad, da scheint den ganzen Tag die Sonne, Mittwoch 33 und Donnerstag auch 33 Grad in der Spitze.
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5: Wir gucken mal zu euch auf die Straße, nur um da festzustellen, da ist gar nichts los, außer ein Blitzer. Der steht da ganz heimlich rum auf der B6 Nienburg in Richtung Asendorf. Da stehen sie hinter der Weserbrücke. Danke Jan Henrik fürs Bescheid sagen. Und wenn auch irgendwas seht, was nicht auf die Straße gehört, Staus, Blitzer oder irgendwas anderes, wenn dem so ist, sagt Bescheid. 050 21 40 30, da wo es geht. Da wünschen wir eine gute Fahrt.
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5: Jennifer Lopez, die Backstreet Boys und die Lost Frequencies, die haben wir jetzt für euch. Ich bin Chris Bönning. Moin.

Habt ihr euch jetzt die Tage, wo es so warm war, hier bei uns auch ein lecker Eis gegönnt? Da ist ja Teller, Vanille, Erdbeer, Schoko oder vielleicht doch irgendwie eher mal so eine ausgefallene Sorte. Also am beliebtesten ist nach wie vor natürlich Vanille bei den Deutschen. 39% haben das in der Umfrage angegeben. Gefolgt ganz kurz dahinter von Himbeere oder halt andere Beeren hat 37%, 36% Pistazie, auch übrigens mein Lieblingseis, genauso wie weiße Schokolade. Dann kommt Erdbeere, Melone, Banane. Das Schlumpfeis, das kommt mit 11% nur so ja ins untere Mittelfeld bei Lieblingseissorten. Und dann steht man da in der Eissorte und dann fragt die Eisfrau der Eismann, im Becher oder in der Waffel? Und jetzt seid ihr mal gespannt, ne? Was meint ihr? Sagt ihr, die meisten essen Eis in der Waffel oder essen die meisten das Eis doch tatsächlich lieber im Becher? Gut, wenn es so warm ist, esse ich es lieber im Becher, weil das schmilzt sonst immer so schnell, das klebt da immer so an den Händen. Aber 65% haben in einer Umfrage angegeben, also wenn es ein Eis aus der Eisdiele auf die Hand zum Mitnehmen geht, dann muss das auf jeden Fall in der Waffel sein.

Jetzt, wo ich den Song gerade höre, fällt mir ein, ich habe den Film immer noch nicht gesehen. Demon Hunters auf Radio Mittelwieser Golden. Und wir sind mittendrin in diesem Montag. Und da hat Jens sich gerade gemeldet, 050 21 40 30. Und er sagt, das finde ich ja richtig interessant mit dieser Aussage, mit dieser Umfrage, dass 65% der Leute sagen, ich esse das Eis lieber in der Waffel anstatt im Becher. Genauso ist doch die Frage, wenn man so koffeinhaltige Getränke hat, ne, lieber in der Plastik- oder in der Glasflasche. Also das ist auch, da brauchen wir keine Umfrage starten, das ist ganz klar. Also ich weiß, welches Getränk du meinst, ne, das da aus Atlanta, was da vor, ich weiß nicht, 125 Jahren oder so vom Apotheker erfunden wurde. Das ist ja wohl ganz klar, das schmeckt am besten aus der Glasflasche. Na Jens, da müssen wir nicht diskutieren. Also nein, das ist Dose, Plastik, Dose okay, aber naja, am besten aus der Glasflasche.

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1: Dennis Undorf hat das bestimmt auch immer gesagt zu Julian Nagelsmann. Weißt du überhaupt noch, wer ich bin? Der sitzt auf der Bank, ne? Und dann kommt er aber und macht die beiden Dinger. Das ist halt ein Joker. Und viele sagen, ja, ja, komm, lass den Undorf doch jetzt gegen Ecuador doch mal von Anfang an spielen. Ja, mal gucken, wer dann letztendlich am Donnerstag auf dem Platz stehen wird. Frage ist auch, wie geht es weiter mit Nico Schlotterbeck? Der ist ja verletzt. Gegen Ecuador ist ja eigentlich schon alles durch, weil Deutschland ist Gruppensieger, die können nicht mehr ausscheiden, die sind auf jeden Fall fest und safe im 16. Finale. Das wäre doch eigentlich mal genau die ideale, ich bin ja kein Bundestrainer oder so, aber das wäre die ideale Möglichkeit, jetzt mal zu sagen, okay, wir lassen jetzt mal die spielen, die sonst nicht so bei der WM zum Einsatz gekommen wären, lassen vielleicht Neuer mal draußen, setzen Oliver Baumann ins Tor oder Nübel, warum nicht, dass er als Dankeschön, dass er auch mal eine Runde spielt und dann, ja, vielleicht mal so ein bisschen die Leistungsträger so ein klein bisschen schon, dass sie dann im 16. Finale gegen wem auch immer dann richtig Gas geben können. Oh!

0: beim nächsten Dip-Dip-Dü-Dü haben wir es 7.27 Uhr, gleich um 7:30. Da gucken wir auf das, was wichtig ist, Neues aus der Region. Vorher haben wir noch Musik von Taylor Swift, Cruel Summer, direkt nach dem hier.
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0: Lass uns mal auf das gucken, was heute Morgen wichtig ist. Darüber wird in Nienburg und im Landkreis aktuell so gesprochen. Die Arbeiten auf der Wilhelmstraße sind am Wochenende erfolgreich abgeschlossen worden. Da hat man ja die Asphaltdeckschicht neu gemacht. Die Straße, die war einen Tag komplett gesperrt, nun ist die Straße aber wieder frei. Die Stadt weist darauf hin, dass zu einem späteren Zeitpunkt umfangreiche Grundsanierung in der Straße stattfinden sollen. Wer an eine gute alte Zeit zurück möchte, der ist ganz genau richtig am kommenden Wochenende, denn da feiert die Museumseisenbahn Bruchhausen-Vilsen das Steampunk-Festival. Da geht es nämlich auf der Strecke zwischen Bruchhausen-Vilsen und Asendorf zurück in eine fantasievolle Zeit, in eine ganz fantasievolle Welt aus Dampfmaschinen, historischen Lokomotiven und viktorianischen Kostümen. Besucher, die dürfen sich auf einen Themenmarkt, Live-Musik und zahlreiche Mitmachaktionen freuen. Und da haben zu viele mitgemacht beim Kreismeisterschaftsfinale der U32 im Mannschaften. Das war eine klare Sache für den RSV Rehbock. Die haben das Spiel gegen die SG Lockum-Wasserstraße gewonnen. Aber beide Teams hatten im Endspiel zu viele jüngere Spieler eingesetzt. Das Spiel ist zunächst erstmal gegen beide Mannschaften gewertet worden. Eine endgültige Entscheidung muss jetzt das Sportgericht des NRV treffen. Daher wird in den nächsten Tagen mit einer Entscheidung gerechnet.
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0: Heute Sonne, morgen Sonne und generell ganz viel Sonne bis zur Wochenmitte hin. Und es wird wieder wärmer. Ne? Heute 27 Grad, wir haben 17 gemessen hier bei uns vor dem Studio. 17 sind es auch bei euch in Liebenau und in Stolzenau. Im Verlauf des Tages schaffen wir 27 Grad. Heute Vormittag, da kommen noch so ein paar Wolken vorbei, denn im Verlauf des Tages aber auch bis zu 12 Stunden Sonne. Es bleibt sonnig in den nächsten Tagen und Mittwoch und Donnerstag wird es auch wieder wärmer. Da geht es wieder über 30 Grad. Da haben wir Temperaturen so um die 33 Grad.
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0: Wir gucken mal zu euch auf die Straßen, mal sehen, was da jetzt aktuell so los ist. Schönen guten Tag, Autofahrer. Da sehen wir bei euch auf den Straßen, ist eigentlich nichts los in Sachen Staus oder so, aber da steht ein Blitzer. Und zwar steht er auf der B6, wenn ihr von Nienburg in Richtung Asendorf unterwegs seid. Hinter der Weserbrücke. Falls ihr noch irgendwas seht, was nicht auf die Straße gehört, Staus, Blitzer oder irgendwas anderes, sagt Bescheid. 050 21 40 30. Gute Fahrt.
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0: Guten Morgen, seid ihr wach, habt ihr ausgeschlafen und sagt ihr euch so, jetzt können wir aber in diesen Montag starten. Unter anderem ist heute der typische Manntag, Welttag des Käfers und so ein richtig schöner Sommertag liegt vor uns. Eine Temperaturen um die 27 Grad, die wir erwarten, hat der Mann im Radio eben schon erzählt. Dann würde ich sagen, wenn es so richtig schön sommerlich warm wird, ich meine, gestern hatten wir auch offiziellen Sommeranfang auf dem Kalender, dann können wir auch mal so ein oder anderen Sommerhit spielen hier bei uns im Radio, ne? Da gehört der auf jeden Fall mit dazu. Das ist richtig schön, Sommer, Sonne, gute Laune, Musik. Das ist Nicky Yours gemeinsam mit Daisy. Sunroof. Ich bin Chris Bönning. Moin.

Drop Dead. In der Pressemeldung am Freitag hieß es aus betriebsinternen Gründen. Und so ist es auch heute und morgen bei der Mittelweserbus. Da muss aus betriebstechnischen Gründen die ein oder andere Fahrt auf den Linien 15, 16 und 19 ausfallen. Das ist da los, ja, da gibt es halt Probleme innerbetrieblich und deswegen fallen einige Fahrten heute und morgen aus. Zum Beispiel die um 8.13 Uhr von Steierberg nach Stolzenau auf Linie 15 fällt aus. Genauso fährt um 11.25 Uhr die Linie 16 von Nendorf nach Stolzenau nicht. Und auch zurück um 12.46 Uhr wird der Bus nicht nach Nendorf fahren. Und auch um 13.23 Uhr auf Linie 16 von Nendorf nach Stolzenau fällt der Bus aus. Und auf Linie 19, da ist auch ein Bus ausgefallen heute Morgen. Wie es morgen aussieht, welche Busse fahren, welche nicht, guckt da bitte ganz einfach mal kurz vorher auf der Seite der VLN.

Der richtige Groove für den Montagmorgen. Calvin Harris und Blessings auf Radio Mittel. Jetzt geht's zurück in das Jahr 1973. Da hatte Lindsay DePaul diesen großen Hit. Sugar Me. Wird Andreas ganz gerne mal wieder hören. Machen wir doch.

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1: Ich bin Tanja Wagner. Die Menschen in Deutschland sollen offenbar künftig schrittweise später in Rente gehen. Das ist nach Medienberichten Teil der 30 Vorschläge, die die Rentenkommission nach monatelanger Beratungszeit am Dienstag an die Regierung übergeben will.
2: Länger arbeiten und Teile der Rente künftig aus Anlagen am Kapitalmarkt. Vor allem dagegen regt sich Widerstand von Gewerkschaften, Sozialverbänden und Opposition. Ökonomen finden manche Vorschläge dagegen zu kurz gesprungen. Nun könnte es auch in der Koalition noch mal längere Diskussionen geben. Ronny Thorau, Berlin.
1: Die Deutsche Krankenhausgesellschaft warnt vor einer Pleitewelle und einem massiven Arbeitsplatzabbau in der Branche wegen der Sparpläne der schwarz-roten Regierung. Kommen die Einsparungen wie geplant, verlieren wir 2027 insgesamt 8% unserer Erlöse, sagte Verbandschef Gass dem Redaktionsnetzwerk Deutschland. Eine aktuelle Studie komme zu dem Ergebnis, dass in diesem Fall 2030 knapp 50% aller Krankenhausstandorte eine hohe Ausfallwahrscheinlichkeit haben werden. Viele Berufstätige in Deutschland können sich einen Job im Ausland vorstellen. Das ist das Ergebnis einer Umfrage des Instituts Apinio im Auftrag der Jobseite Indeed. Demnach liebäugeln 2/3 der Arbeitnehmer mit der Möglichkeit, auch im Ausland zu arbeiten.
3: Es sind vor allem Gutverdiener, die aktiv in Stellenanzeigen stöbern. Allerdings will kaum jemand für immer außerhalb Deutschlands bleiben. Die Spannbreite der Wünsche reicht von wenigen Monaten bis zu mehreren Jahren. Gefragteste Zielländer sind die USA, Großbritannien und die Schweiz. Dabei ist das Hauptmotiv nicht der Wunsch nach besseren Aufstiegsmöglichkeiten. Vielmehr gehe es um bessere Bezahlung und eine bessere Lebensqualität. Viele hoffen auch auf geringere Steuern. Dirk Zeitler, Berlin.
1: Bei der Fußball-Weltmeisterschaft haben die Spanier ihr 2. Gruppenspiel deutlich gewonnen. Sie besiegten Saudi-Arabien mit 4:0. Für Kap Verde geht das WM-Märchen weiter. Der Außenseiter erkämpfte sich gegen Uruguay ein 2:2 unentschieden und hat weiter die Chance, sich bei der ersten WM-Teilnahme für die K.O.-Runde zu qualifizieren. Belgien erreichte im 2. WM-Spiel nur ein 0:0 gegen den Iran und geht mit nur 2 Punkten ins letzte Gruppenspiel.
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5: Während es in Nienburg und umzu heute noch wechselnd bewölkt ist, gibt es morgen und am Mittwoch viel Sonnenschein. Dazu bleibt es trocken und es wird wärmer. Die Höchstwerte steigen von heute 27 Grad auf bis zu 33 Grad am Mittwoch.
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5: Wir gucken mal zu euch auf die Straße, mal sehen, was da jetzt aktuell so los ist. Schönen guten Tag, Autofahrer. Vorsicht, da sind Rehe auf der B65 Hannover in Richtung Bad Nenndorf. Zwischen dem Abzweig nach Empelde und 7 Trappen in beiden Richtungen müsst ihr aufpassen, da sind Rehe auf der Straße. Dann blitzen sie auf der B6 Nienburg in Richtung Asendorf hinter der Weserbrücke. Und ihr habt auch noch einen Blitzer gesehen in Minden in der Petersheger-Straße. Da ist 50 erlaubt. Wenn ihr irgendwas seht, was nicht auf die Straße gehört, Staus, Blitzer oder sonst wie was, sagt Bescheid. Einfach eine WhatsApp oder eine Sprachnachricht an die 050 21 40 30. Da, wo es geht, da wünschen wir eine gute Fahrt.
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5: Er packt sie nochmal seine Notizen zurecht. Da war wieder viel los am Wochenende.
7: Ganz schön viel. Ja, nicht nur Fußball.
5: Nee, Faustball, Tennis war noch.
7: Ja, Dart haben wir auch im Programm. Richtig. Und ein ganz tolles, cooles Badminton-Turnier hier beim MTV.
5: Also viel Sport am Wochenende war los. Und wir haben zwar nach wie vor 4 Bezirksligisten, allerdings hat sich da so ein bisschen was in der Reihenfolge verändert. Darüber sprechen wir gleich.

0: Wo ich gerade die Norweger von AHA höre, Michi, ne? Das Essen in den USA gefällt der norwegischen Fußballnationalmannschaft nicht so gut. Deswegen haben die 3 Spitzenköche aus Norwegen mitgebracht und über 300 Fische.
1: Ja, das machen viele Vereine mittlerweile und im Fußball und ohnehin. Die sind in einer so hochprofessionellen Blase, da geht nichts mehr ohne eigene Köche. Das war ja schon bei unseren Nationalmannschaften in den 60er, 70er Jahren so. Da gab es schon Köche, die mitgefahren sind mit der Nationalmannschaft. Also nichts Neues.
0: Ja, aber viele Köche verderben ja den Brei, wie man so schön sagt. Und das ist auch tatsächlich so in der Relegation. Da haben 3 Mannschaften drum gekämpft. Wer bleibt in der Bezirksliga bzw. wer steigt auf?
1: Ja.
0: Und Stöckse ist letztendlich geworden.
1: Ja, und Stöckse hat gut vorgelegt. Ne? Die haben also schon das erste Spiel gegen Mellendorfer TV 4-2 gewonnen. Das war schon eine richtig gute Leistung. Und für mich muss ich jetzt, das lässt sich hinterher natürlich immer leicht sagen, aber für mich waren die so der Geheimtipp. Und sie sind ihrer kleinen geheimen Favoritenrolle gerecht geworden.
0: Sie haben auch eine konstante Saison gespielt. Sie haben Kreispokal gewonnen, Meisterschaft gewonnen.
1: Meister nicht.
0: Ist
1: Meister geworden. Aber herzlichen Glückwunsch nochmal.
0: Eine sehr starke Saison haben sie gespielt.
1: Absolut.
0: Lange, lange oben dabei gewesen.
1: Absolut, also genau.
0: Das ist schon der verdiente Lohn, kann man sagen.
1: Ja, das muss man sagen. Aki Meier hat sein Team gut eingestellt und super motiviert. Und ich glaube, die haben auch, trotz dass sie zum Schluss die Meisterschaft ein bisschen verspielt haben, haben sie dennoch nie aufgegeben und immer an sich geglaubt. Und das hat man in den Relegationsspielen und auch vor allem am Samstag beim Relegationsspiel und beim 2:0, verdienten 2:0-Sieg auch gesehen.
2: Hi Michi, grüß dich. Moin. Ich glaube, mir hört man so ein bisschen an. Es ging tatsächlich ein bisschen länger gestern bzw. heute Morgen. Ganz so fit bin ich noch nicht. Und wir haben natürlich gefeiert, weil am Ende des Tages hatte man immer ein Ziel irgendwo. Und als wir die ganze Zeit oben irgendwo standen und wir wussten ja, wo es hingeht oder wo es hingehen soll. Und wenn es am Ende klappt, dann ist die Erleichterung natürlich sehr, sehr groß und die Freude. Und das haben wir natürlich genossen, haben einen tollen Abend, einen tollen Morgen gehabt. Und wir haben es schon gut gefeiert und die Erleichterung war auf jeden Fall sehr, sehr groß.
1: Ja, das ist natürlich. Da hast du schon Aki Meier gespielt. Ich habe das gar nicht mitbekommen, dass du ihn schon einspielen wolltest, den Trainer von Stöckse. Ja, der klang ein bisschen müde am Sonntagvormittag, als ich mit ihm sprach.
0: Ja, gut, aber die sind jetzt aufgestiegen, die haben eine harte Saison hinter sich. Ja. Natürlich gab es da auch einen kleinen Grund zu feiern.
1: Ja.
0: In Drakenburg hingegen, da guckt man jetzt schon so ein klein bisschen, oh, was machen wir als nächstes?
1: Ja, da ist ganz schön Tristress. Und es war ja auch, das Spiel war auch symptomatisch für den Verlauf, zumindest der Rückrunde, ne, der Drakenburger. Dann verlieren sie noch einen Spieler, da wird Maxim Prenger wird vom Platz gestellt und so. Also das sind alles so Dinge, die müssen nicht unbedingt zwingend sein. Aber wenn du dann nicht ins Spiel kommst und liegst dann schon zurück und dann läuft's nicht. 45 Minuten, die zweite Halbzeit nur in Unterzahl zu spielen, das war auf Dauer dann auch nicht haltbar. Und so hat man 2:0 verloren. Tristesse in Drakenburg habe ich Sportdirektor Kai Simpson gefragt. Mal sehen, was er sagt.
3: Ja, Michi, du wirst mich gerade 2 Stunden nach Spielende und da ist es noch nicht ganz einfach, alles in Worte zu fassen, was einem durch den Kopf, Herz und auch Magen geht. Aber wichtig ist mir, noch einmal Grün-Weiß-Stöckse zu gratulieren. Ich bin nach Schlusspfiff sofort zu Aki Meier gegangen, habe ihm gratuliert, habe allen Stöckser Spielern viel Erfolg für die neue Saison gewünscht und habe unsere Jungs versucht aufzurichten. Wichtig ist es mir immer wieder zu sagen, das habe ich auch in der Vorbesprechung gesagt, es ist echt nur Fußball. Das darf man immer nicht vergessen. Heute sind alle enttäuscht. Wir haben uns die gesamte Saison anders vorgestellt. Die Vorsaison sehr erfolgreich gespielt und diese Saison war einfach der Wurm drin. Das ist nicht nur ein Grund, ich könnte sicherlich 10 bis 20 nennen, die wir jetzt nochmal richtig analysieren müssen und uns dementsprechend in der neuen Saison anders aufstellen müssen. Und da sind wir auch schon dabei, die ganze Planung anzustellen und ich bin die gesamte Rückrunde in der Situation, dass ich mit einem zukünftigen Trainerteam in Kontakt bin und mit aktuellen Trainerteam in Kontakt bin. Das macht es natürlich sehr herausfordernd, aber das macht es dahingehend auch einfach, dass wir gut vorbereitet in die neue Saison gehen. Und das lässt mich heute erstmal ein bisschen, das Ganze etwas ruhiger, verarbeiten, wenn ich ehrlich bin.

0: Klingt nach Sommer. Nelly Furtado und Juanes und Tibusquia auf Radio Mittelweser. Und Sommerzeit ist natürlich auch Tenniszeit. Wobei Tennis, Michi, geht das ganze Jahr über. Die spielen sie auch in der Halle, teilweise auf Rasen, auf Sand, auf Asche. Da gibt es ja ganz viele Möglichkeiten.
1: Aber die meisten hier auf Asche. Und das ist jetzt eine richtig schöne Zeit. Die meisten Tennisspieler freuen sich auf die Outdoor-Saison. Da können sie richtig schön loslegen. Wetter ist schön, die Stimmung ist gut. Was mal auf so einem Spieltag, also wenn es hier um, also ich, wir reden über die Meisterschaftsspiele, wo sie als Team antreten, nicht über Turniere. Und das ist richtig eine schöne Atmosphäre. Hinterher wird gemeinsam noch ein bisschen was gegessen, wird darüber gesprochen, dass man einen Matchball vergeben hat und so. Also es ist eine schöne Atmosphäre auf den Tennisplätzen.
0: Habe ich noch nicht gesehen. Also ich habe es mal selber ausprobiert. Da musst du laufen noch und nöcher. Das sind Wege, das kann ich sagen.
1: Ja.
0: Also auf dem Platz, nicht?
1: Aber ja, für dich.
0: Ja.
1: Du bleibst nach jedem Schlag stehen. Ich sag's dir jedes Mal, wenn wir auf dem Tennisplatz uns matchen. Ich sage dir, bleib nicht stehen, wenn du auf deiner Vorhangseite bleibst.
0: Du musst doch gucken, wo der Ball hingeht. Ach,
1: orientier dich schnell wieder zurück, hinten an der Grundlinie in die Mitte. Also zur T-Linie und dann weißt du, wo es lang geht.
0: Haben wir was
1: also
0: ganz großes Tennis wird es bei mir nicht mehr geben.
1: Nein, das wird auch nicht mehr gelingen. Aber bei mir auch nicht. Also wir beide machen das schon ganz gut.
0: Aber wir könnten in der U30 mitspielen.
1: Absolut, würden wir. Und die, aber bei denen nicht. Also das muss ich jetzt sagen. Da sind Leute beim SV Erichshagen. Hoi, also die können schon richtig, richtig gut spielen. Und die mussten am Wochenende antreten gegen SV Frielingen. SV Erichshagen ist aufgestiegen in die Regionsklasse. Und tja, wie ist der Spieltag für euch verlaufen, Christoph Nehmeyer? Ihr habt gewonnen, oder?
2: Moin, Michi. Ja, äußerst erfolgreicher Spieltag heute für unsere Mannschaft. Wir konnten gegen Frielingen mit 6:0 gewinnen und konnten dabei bereits in den 4 Einzeln die Weichen auf Sieg stellen. Alle gingen in 2 Sätzen glatt an uns, sodass wir dann sogar so ein bisschen den Luxus hatten, im Doppel ein bisschen zu variieren, haben da ein bisschen durchgetauscht, ein bisschen rotiert, konnten dann aber auch beide Doppel sehr überzeugend in 2 Sätzen gewinnen. Die Temperaturen haben dann im Verlaufe des Vormittags, vor allem dann gegen Mittag und jetzt Nachmittag, dann schon ihren Tribut gezollt. Das war schon sehr anstrengend bei den Temperaturen auf dem Tennisplatz. Aber wir haben uns da durchgebissen, überzeugenden Sieg, wir sind sehr zufrieden und gucken jetzt mit voller Vorfreude und auch mit einem gewissen Selbstbewusstsein auf unsere Pokalpartie gegen Neustadt am Donnerstag um 18 Uhr hier bei der SVE. Alle Zuhörerinnen und Zuhörer sind natürlich sehr gerne eingeladen, uns zu unterstützen. Kommt vorbei, drückt uns die Daumen. Bis dahin, sportliche Grüße, ciao.
0: Ja, die sind aufgestiegen und müssen am Donnerstag nochmal ran.
1: Ja, mal Pokal und die haben da so einen kleinen Unterstand und da gibt es immer schön Fresserchen und Trinkerchen, kannst zuschauen und hast schönen Blick auf beide Plätze, also ist schon in Ordnung.
0: Erichshagen hat generell sehr gute Sportanlagen.
1: Ja, sehr schön.
0: Auch der Sportplatz da, immer lecker Bratwurst, Pommes
1: und so. Mhm. Ja, haben wir auch schöne Beachfelder, da hinten haben wir immer Beachvolleyball gespielt, als wir dann noch fit waren,
0: ja.
1: Mein lieber Chris.
0: Da haben sie noch so einen Dirtpark, haben sie auch noch für so BMX-Räder und so.
1: Das ja, Buhl kannst du da auch spielen. Ja. Also ist alles eine wunderschöne Anlage, schön gelegen. Ja, aber jetzt geht's weiter. Der TKW hat auch eine schöne Anlage und das ist die des ehemaligen Tennisclubs Nienburg. Und da haben sie gespielt in der Regionsklasse. Die Herren sind Tabellenführer, mussten gegen den MTV Bücken ran, also ein Derby. Und Jörg Nennstedt, wie zufrieden bist du mit dem 3:3, dass deine Jungs, und das sind alles noch zum größten Teil Juniorenspieler, erzielt haben?
3: Ja, hallo Michael, grüß dich. Wir haben uns heute mit Bücken 3:3 getrennt und das geht aus unserer Sicht total in Ordnung. Christian und ich sind sehr, sehr zufrieden mit der Leistung der Mannschaft. Warum? Bücken war klar Favorit. Also von den Leistungsklassen sind die Bückener Einzelspieler höher als wir gelistet, und zwar deutlich. Und es ist auch eine sehr erfahrene Mannschaft vom Altersschnitt her mit über 30. Und von daher kann ich das nur hoch anrechnen, dass Maxim gegen LK14 gewinnt, Nathaniel und Luis gegen LK15 beziehungsweise 16, die 4 Punkte höher sind. Und da trübt es für mich überhaupt nicht, dass wir in den beiden Doppeln da das Nachsehen hatten und die beide abgeben mussten. Aber wir wissen, wir haben jetzt 2 Monate Zeit, wo wir dran arbeiten können. Doppeltaktik vor allen Dingen, das werden wir noch ein bisschen ausbauen in der nächsten Zeit. Aber wie gesagt, wir sind mit dem 3:3 sehr zufrieden. Wir bleiben Tabellenführer, setzen uns da oben fest und freuen uns, dass es mit August weitergeht.

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0: Shakira und Burna Boy, Die Die, das ist der offizielle WM-Song. Wir gucken mal, was so los ist. Nach der Sanierung der Asphaltdeckenschicht, da haben sie jetzt nämlich gesagt, bei der Stadt Nienburg, die Wilhelmstraße, die machen wir am selben Tag noch wieder frei. Die ist jetzt auch wieder frei. Da kann seit Samstag wieder durchgefahren werden. Die Strecke, die war während der Arbeiten komplett gesperrt. Die Stadt sagt auch, zu einem späteren Zeitpunkt, da soll es eine umfassende Grundsanierung der Straße geben. Zurück in die gute alte Zeit geht es mit der Museumseisenbahn Bruchhausen-Vilsen zwischen Bruchhausen und Asendorf. Da gibt es nämlich am kommenden Wochenende das Steampunk-Festival. Musik aus der Zeit der Dampflokomotiven und der viktorianischen Kostüme. Besucher, die dürfen sich unter anderem auf einen Themenmarkt, auf Live-Musik und zahlreiche Mitmachaktionen freuen. Da haben zu viele mitgemacht, die es eigentlich gar nicht durften. Es gab nämlich ein kurioses Finale bei der Ü32 um die Kreismeisterschaft hier bei uns in der Fußballregion. Und da ist die Frage, wer wird denn jetzt eigentlich Kreismeister? Der RSV Rehburg hatte das Spiel gewonnen, Lokum dadurch verloren. Dann hat man festgestellt, beide haben 3 Spieler eingesetzt, die zu jung waren, die eigentlich gar nicht mitspielen durften. Deswegen wurde das Spiel erstmal gegen beide Mannschaften gewertet. Nun muss das Sportgericht in den nächsten Tagen eine Entscheidung fällen.
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0: Heute mal Sonne, mal Wolken bei uns in Nienburg und im Landkreis. Morgen und am Mittwoch ganz viel Sonne. Es bleibt trocken und es wird wärmer. Vor allem die Höchstwerte steigen von 27 Grad heute auf bis zu 33 Grad am Mittwoch.
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0: Wir gucken mal zu euch auf die Straße, mal sehen, was da jetzt aktuell so los ist bei euch. Auf der B6 Nienburg Richtung Asendorf, da haben wir hinter der Weserbrücke aktuell einen Blitzer stehen. Dann stehen sie in Minden im Petershegerweg. Da machen sie teure Fotos in der 50er-Zone und die blitzen auch noch in Annemolda. Wahrscheinlich da beim Autohaus, wo sie ganz gerne mal stehen. Wenn ihr auch noch irgendwas seht, Blitzer, Staus oder sonst was, sag Bescheid. 050 21 40 30. Da, wo es geht, da wünschen wir eine gute Fahrt.
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4: Ja, in der Wilhelmstraße geht's wieder.
0: Ja, haben Sie am selben Tag ja schon wieder.
4: Ja, war am Samstagabend war schon wieder alles frei.
0: War die nicht auch so ganz lange gesperrt? Eine Zeit lang mal, das war schon gar nicht mal so lange her. Da musste man irgendwie da durch, aber doch. Das ist da, wo die Apotheke ist, unter anderem.
4: Genau.
0: Die Straße ist halt gesperrt.
4: Ja, war das kann ich mir. Also
0: eine von den beiden Straßen. Nee, das sind 2 Straßen.
4: Ne? Ja, das sind mehrere Straßen. Du, man soll sich. Also, ja. Nienburg hat echt eine ganze Menge Straßen. Ach so, ja.
0: Nicht nur die Wilhelmstraße.
4: Parallel gibt es die Bismarckstraße und die Friedrichstraße. Und ich glaube, du sprichst von der Bismarckstraße.
0: Die war auch etappenweise gesperrt. Ja, die Einwohner wussten ja nicht, wo sie parken, sondern ganz viele Parkausweise. Und,
4: wobei die ist richtig, richtig gut gemacht worden. Da ist richtig ausgehoben worden, alles neu, das Fundament und dann eben halt alles neu gegossen. Wunderbare Straße geworden. Hier, das war, ist jetzt, denke ich, ein Provisorium. Ich hoffe, dass diese Teerschicht ein bisschen hält, aber naja,
0: mal abwarten. Zum späteren Zeitpunkt soll die Straße saniert werden, hat die Stadt ja auch
4: genau
0: gesagt. Und sanierungsbedürftig ist nicht der Faustball in Diepenau, der läuft nämlich richtig gut.
4: Auf gar keinen Fall, also die sind ja richtig gut dabei, sowohl bei den Frauen in der Niedersachsenliga als auch bei den Herren, die sind in der Bezirksliga richtig gut. Und als auch im weiblichen, bei den weiblichen A-Jugend.
0: Und was da los war beim Faustball bei den Damen, da gucken wir gleich drauf.

0: ganz entspannt in diesen Montag mit Musik von Shepard, Let Me Down Easy auf Radio Mittelwieser. Gar nicht so leicht ist es für die Faustballerinnen, die spielen um die deutsche Meisterschaft.
1: Also die Damen, die weibliche U16 spielt um die deutsche Meisterschaft und die Frauen spielen um die Niedersachsen-Meisterschaft, also in der Niedersachsenliga und um den Aufstieg in die zweite Bundesliga. Mit denen wollen wir beginnen?
0: Fangen wir
1: mit denen an. Die hatten nämlich einen Heimspieltag und haben sich am Ende auf Platz 3 hochgespielt. Und eigentlich müssen sie Erster oder Zweiter werden, um an den Aufstiegsspielen teilnehmen zu können. Jetzt habe ich mal mit Kai Schafmeier gesprochen, habe gefragt, was bedeutet das für euch, den dritten Platz belegt zu haben? Seine Antwort hören wir uns an.
2: Hallo Michi, da muss Lesfien nicht an den Aufstiegsspielen teilnehmen möchte, wenn wir das richtig verstanden haben, werden unsere Damen an den Aufstiegsspielen teilnehmen dürfen. Und dann mal schauen, was passiert.
0: Das heißt, sie sind der lachende Dritte im wahrsten Sinne des Wortes.
1: So ist es, ja. Ja. Aber noch ist es ein Gerücht, also die Mosselsfener Damen haben sich dort in Diepenau dazu so bekannt, dass sie eben halt nicht aufsteigen wollen. Und das würde bedeuten, dass der Dritte nachrückt und das ist der MTV Diepenau.
0: Und 3 ist ein gutes Stichwort. 3 richtig gute Mannschaften, die waren auch am Wochenende im Einsatz. Einer aus Schleswig-Holstein, dann natürlich der MTV Diepenau und die Dritten im Bunde waren...
1: Erstmal Schneverdingen als Gegner und natürlich Diepenau selber und Ahlhorn. Ja, genau. Ja, wir haben alle genannt und Björn Schubert ist der Trainer und der fasst mal den Spieltag zusammen, denn die Damen müssten unter die Top 3 kommen, um sich für die Regionsmeister oder regionale Meisterschaft, Norddeutsche Meisterschaft, so heißt sie korrekt, zu qualifizieren. Ich glaube, das ist gelungen, Björn Schubert, oder?
3: Hallo Michi. Ja, hier unsere kleine Rückmeldung zum diesigen Wochenende. Ja, wir haben in Schneverdingen den zweiten Platz belegt, haben das erste Spiel gegen den in der Halle zweiten Platz, haben mit Kellinghuser den zweiten Platz belegt. Gegen die haben wir das erste Spiel gewonnen in 3 Sätzen. Das war wirklich eine gute Leistung, gute Mannschaftsleistung. Das zweite Spiel haben wir gespielt gegen Ahlhorn. Das haben wir auch sicher gewonnen. Wir konnten alle Spielerinnen einsetzen, hatten aber auch, was uns zugute kam, dass die Ahlhorner noch mit einer kompletten U14-Mannschaft gespielt haben und dadurch bedingt ja noch etwas jünger waren und auch nicht so stark waren. Und so konnten wir das gut dafür nutzen, alle Spieler einzusetzen. Im abschließenden Spiel haben wir gegen Schneverdingen gespielt. Das ist ja der dritte aus der Halle gewesen. Die Mädels aus Schneverdingen hatten ihr erstes Spiel gegen Kellinghusen gewonnen, sodass es dann zu einem richtigen Finale kam. Also wer das Spiel gewinnt, ist Erster. Da haben wir, ich würde mal fast sagen, irgendwie unglücklich agiert. Die Schneverdinger haben gut gestanden, die waren kompakt in der Abwehr, haben relativ gute Angabenleistung, Rückschlagleistung von Ronja Röhrs. Dadurch bedingt fehlte uns immer irgendwie ein Schritt. Es fehlte auch irgendwie, vielleicht auch durch die warme Witterung bedingt, so ein bisschen die Körpersprache der letzte.
1: Und dann haben sie am Ende 2-0 verloren.
0: Weil die Körpersprache nicht da war.
1: Ja. Aber guck mal, mit der Hitze hatten alle zu kämpfen und das darf dann keine Ausrede sein. Vielleicht waren sie einfach wirklich auch ein bisschen überfordert dann an dem Tag. Kann ja alles mal passieren. Aber letztendlich sind sie Zweiter geworden und haben sich qualifiziert. Das ist das Wichtigste.
0: Das heißt, sie gehen jetzt den nächsten Schritt.
1: Norddeutsche Meisterschaft.
0: Wir gehen auch gleich den nächsten Schritt. Wir dürfen aber nicht zu weit gehen, weil wenn wir übertreten, zählt der Wurf nicht. Es geht hier gleich ans Oki, das heißt gleich 180. Wir werden keine Runde Daten.

0: Das war Bibi.
1: Hex.
0: Nee, nicht Blocksberg, sondern Bibi Rexha auf Radio Mittelweser. Und Hexerei gibt es teilweise wirklich auch beim Dart. Da hast du das Gefühl, Michi, wenn du das siehst, gerade so im Fernsehen, wenn die Profis da sind, dann denkst du manchmal wirklich, das machen die mit Absicht, dass es so spannend ist.
2: Ja, also es ist schon irre, ne, was sie da manchmal auch für, wie gezielt sie ihre Würfe aussetzen können. Faszinierend. Hast du es mal versucht?
0: Ja, ich versuche immer da wirklich auf die Triple 20 zu zielen und komme maximal auf die 5. Also man trifft, aber das ist ja wirklich so ein ganz, ganz kleines Feld auf das Bull, wo die rauftreffen müssen. Das schaffen die ja auch.
2: Man wundert sich, mit welcher Dynamik du da aus dem Unterarm heraus werfen musst, ja, und dann auch immer auch tatsächlich, wie nah die beieinander sind, die drei Pfeile, die sie werfen. Es ist Wahnsinn. Eine Routine ohne Ende.
0: Der erste Wurf, der gilt immer so als Marker.
2: Okay.
0: So, das siehst du gerade bei Michael van Gerwen zum Beispiel.
2: Ja.
0: Wenn der schmeißt auf die Triple 20.
2: Ja.
0: Und der ist dann nicht so gut.
2: Aha.
0: Der legt den vielleicht an der Kante oder in der Mitte, dann geht er automatisch runter auf die Triple 19. Weil er gar nicht erst versucht, dann die anderen beiden noch neben zu legen.
2: Ja, das ist ein Taktiker. Ich glaube, der hat das auch erst eingeführt. So, vorher sind sie immer alle auf diese Triple 20 gegangen, aber er hat da eine neue Taktik an den Tag gelegt und war damit sehr erfolgreich.
0: Mehrfacher Weltmeister,
2: ja. Ja, wie die Taktik der Spielerinnen und Spieler beim 5. Ranglistenturnier der Dark Devils aussah, das kann uns Lars Schwermann erzählen, denn das fand am Samstag statt, dieses Turnier. Leider war es wohl viel zu heiß und er hätte sich ein paar mehr Teilnehmerinnen und Teilnehmer gewünscht, aber er berichtet.
3: Hallo Michi. Ja, Samstag das erste Mal in der Turnierserie ein Turnier, was um 15 Uhr begann. Die Wetterlage war bei der Planung nicht einzusehen und von daher mussten wir da jetzt durch und entsprechend waren auch nur 17 Teilnehmende dabei. Dazu kam natürlich das WM-Spiel der Deutschen am Abend. Nichtsdestotrotz tolle Spiele, tolle Highlights, insgesamt 32 Stück. Sule hatte mal wieder 11 Stück auf seiner Seite, 7 mal die 180 und 4 weitere Highlights. Aber auch Lothar Sterzenbach, Gustav Waldmann, Gianni Berghorn, Jaron Belitz konnten mit einigen Highlights glänzen. Am Ende setzte sich mal nicht Sule Namo durch, er wurde Zweiter. Er verlor das Finale gegen Jaron Belitz knapp, aber verdient. Und den dritten Platz konnte sich Gustav Waldmann sichern. Ganz erfreulich, wir hatten wieder zwei neue, die das erste Mal an einem Turnier bei uns in Glissen teilnahmen. Das waren zwei 15-Jährige, Luis und Malte aus Maglohe und Mehlbergen. Luis konnte sogar direkt mit einem 127er Highlight glänzen. Also ein tolles erstes Mal bei uns in der Arena. Ja, das nächste Turnier findet dann in Holdorf statt, im September allerdings erst. Wir haben ja in dieser Rangliste Sommerpause. Das ganz große Turnier für uns, die Dart Devils Glisten Open, finden dann am 8. und 9. August statt. Hierzu dann später mehr.

0: Das ist genau das, was ich will. What I want auf Radio Mittelweser. Ein großes Badminton-Turnier fand statt am Wochenende hier bei uns in der Halle. Und das war nicht so ein Badminton-Turnier, wie man es kennt, ne?
1: Nee, richtig. Also die Sandra fährt ja sonst immer mit ihren Jugendlichen, vor allem schwerpunktmäßig mit den Jugendlichen, auf Ranglistenturniere, C, B und A, in aller Güte bis nationaler Klasse. Aber hier, das war ein ganz anderes Ding. Es handelte sich um ein Eltern-Kind. Turnier. Als Dankeschön an die Eltern und als eine Idee, miteinander weiterarbeiten zu können. Eine tolle Idee. Und Mama und Tochter oder Mama und Sohn und Papa konnten mit Kindern spielen und haben sich für den Doppel angemeldet. Und das war eine tolle Atmosphäre, ein schönes Dankeschön-Turnier. Da ging es nicht darum, wer Erster, Zweiter, Dritter wird, sondern einfach nur darum, dabei zu sein. Und ich war da mittendrin und habe mich mal zunächst mit Sandra, der Organisatorin, unterhalten und dann auch mit Zuschauerinnen und Zuschauern, mit Müttern und mit Helfern. Sandra, Eltern-Kind-Turnier, das MTV Nienburg, tolle Idee. Wir sehen hier ganz viele ehrgeizige Mütter, Väter, aber auch ihre Kinder, Söhne, ja. Töchter am Spielen. Ja? Wie viel Teilnehmende hast du?
2: Also es sind insgesamt 50 Teams. Also
1: 50 Doppel?
2: Es sind 50 Teams, tatsächlich, ja.
1: Großartig.
2: Ja.
1: Und hier wird gespielt auf 7 Feldern insgesamt.
2: Ja.
1: Also ist ja volles Programm. Um 13 Uhr hat es begonnen, das geht noch in den Abend hinein, oder?
2: Nee, wir spielen halt nur bis 15.30 Uhr, maximal 16 Uhr. Und danach wollen wir dann den Nachmittag gemütlich mit Grillen ausklingen
1: lassen. Also lustige Zeitsätze sozusagen.
2: Genau, wir spielen auf Zeit, damit es nicht zu lang wird und wir das auch besser planen können. Und ich glaube, manche Eltern sind auch glücklich, dass es nach 10 Minuten dann eine Pause gibt.
1: Aber ich sehe hier so manche sehr ehrgeizig über die Felder spielen. Also die sind richtig schnell und ärgert, wollen unbedingt gewinnen. Ne?
2: Ja, genau. Obwohl ich bei der Begrüßung gesagt habe, dass dies ein Miteinander-Turnier ist und es uns um den Spaß geht, sind die meisten schon unterwegs und wollen Ballwechsel gewinnen. Ja.
1: Aber der Spaß ist ja allen anzusehen. Also Mama und Papa haben viel Spaß mit der Tochter oder Opa mit Enkeltochter zu spielen. Ja. Ne? Habe ich gerade auch schon gesehen. Ja?
2: Ja, wir haben ein paar Vorgaben gemacht. Also der Erwachsene muss also mindestens 18 sein. Das kann aber auch der gute Freund der Familie sein. Das kann ein Opa kann es auch sein. Wir haben eigentlich alles auch dabei.
1: Ich wünsche euch noch viel Spaß weiterhin und auf das möge jeder gewinnen und hier erfreut aus der Halle gehen mit sehr viel Spaß und Freude. Sandra, vielen Dank, viel Freude euch noch.
2: Ja, danke.
1: Tschüss.
2: Tschüss.
1: So, jetzt hier Mama. Der Papa spielt unten mit dem Sohn, ne? Begeistert, oder?
3: Ja, total begeistert.
1: Ja? Wie machen sich die beiden oder wie macht sich vor allem der Papa?
3: Ja, der macht sich sehr gut, aber es ist ein Kopf-an-Kopf-Rennen und das auch noch gegen Freunde, ne? Das ist dann doppelt spannend.
1: Aber Sandra hat ja zu Beginn gesagt, es soll ein Miteinander sein, ne? Ein Turnier für alle.
3: Ja, aber trotzdem, ich finde das Format auch richtig, richtig toll. Also,
1: aber Ehrgeiz ist trotzdem zu sehen, ne? Also die wollen ja unbedingt gewinnen, ne? Wer soll gewinnen?
3: Naja, mir schon für meine Familie wünschen.
1: Okay, alles klar. Viel Spaß noch, ne?
3: Danke.
1: Das macht nichts. Bei mir stehen Leonie und Nina, zwei super Badmintonspielerinnen aus der Schule des MTV Nienburg. Und werdet sonst immer unterstützt von euren Eltern und von den vielen Fans hier. Und jetzt seid ihr diejenigen, die die Eltern-Kind-Teams unterstützen, indem ihr hier die Cafeteria bedient. Macht euch das Spaß?
4: Ja, also es ist stressig, aber es ist lustig auf jeden Fall.
1: Stressig und lustig. Leonie, bist du extra aus deinem, du wohnst ja gar nicht mehr in Nienburg, ne? Extra des Turniers wegen hierher gekommen?
5: Nee, also ich war am Wochenende sowieso zu Hause, weil ich bei meinen Eltern war. Und dann, bin ich einfach hier mit vorbeigekommen, weil Sandra mich gefragt hat.
1: Ja, ich wünsche euch noch viel Spaß weiter und das Turnier ist super, oder?
4: Ja, auf jeden Fall.
1: Eine tolle Idee. Hast du da damals, habt ihr auch mit euren Eltern schon mal mit oder gab es das Turnier zu dem Zeitpunkt noch nicht?
4: Doch, das gab es schon vor ein paar Jahren und da haben wir auch mitgemacht.
5: Ja.
1: Doch?
5: Ja.
1: Okay, ich wünsche euch noch viel Spaß. Danke.
0: Na, da war richtig was los beim Turnier.
1: Ja, war toll. War toll, war richtig gut. Und ich hoffe, dass es auch seine Fortsetzung findet, denn schon vor ein paar Jahren haben die hier das ganz toll aufgezogen. Ja, Jahr für Jahr. Immer eine schöne Sache.
0: Wir ziehen auch weiter auf und zwar am nächsten Freitag. Da geht es sportlich weiter hier bei uns auf Radio Mittelweser. Michi?
1: Ja, und passt alle auf euch auf. Die Hitze wird unanständiger, es wird immer mehr. Also bitte immer eine dicke Bottle Wasser dabei haben und viel, viel trinken.
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1: Ich bin Tanja Wagner. Die von der Bundesregierung eingesetzte Rentenkommission schließt heute ihre Beratung ab. Ihre Vorschläge sollen die Fachleute dann morgen offiziell im Kanzleramt an die Bundesregierung übergeben. Die wichtigsten Punkte sind, das Rentenniveau soll durch eine neue Kapitalrente langfristig gesichert und das Rentenalter in den nächsten Jahrzehnten schrittweise angehoben werden. Auch die Rentenbeiträge werden weiter steigen. Die Deutsche Krankenhausgesellschaft warnt vor einer Pleitewelle und einem massiven Arbeitsplatzabbau. Kommen die Einsparungen wie geplant, verlieren wir 2027 insgesamt 8% unserer Erlöse, sagte Verbandschef Gass dem Redaktionsnetzwerk Deutschland.
2: Verbandschef Gass verweist auf aktuelle Studienergebnisse, die darauf hindeuten, dass in 4 Jahren jede zweite Klinik pleite sein könnte. Außerdem müsse etwa jeder 10. Arbeitsplatz abgebaut werden, wenn die Einsparungen wie geplant kommen. Die Reformziele, wie eine stärkere Spezialisierung oder kleinere Kliniken zusammenzulegen, findet er gut. Aber er denkt eher an einen geordneten Umbau über etwa 10 Jahre. Sie könnten künftig auf hunderte Krankenhausstandorte verzichten, so Gass. Aber die geplanten Kürzungen würden viele Kliniken, die bleiben sollen, womöglich nicht überstehen. Ursula Winkler, Nachrichtenredaktion.
1: Nach dem Auftakt der Gespräche zwischen den USA und dem Iran in der Schweiz soll es weitere Beratungen auf Arbeitsebene geben. Ziel sei es, wie im Rahmenabkommen vorgesehen, innerhalb von 60 Tagen ein finales Abkommen zu erreichen, hieß es in der Nacht in einer gemeinsamen Erklärung der Vermittler Katar und Pakistan. Zur Debatte stehen Irans Atomprogramm und die westlichen Sanktionen. Nach dem Zittersieg im 2. Gruppenspiel gegen die Elfenbeinküste ist die deutsche Mannschaft wieder im WM-Quartier in Winston-Salem angekommen. Die Mannschaft bereitet sich die kommenden Tage dort auf die Partie gegen Ecuador vor.
3: Die größte Frage, die sich Fußball-Deutschland stellt, spielt Topscorer Dennis Undav diesmal von Anfang an. Fans, Medien und Kritiker würden sich das wünschen, aber es ist auch gut möglich, dass Undav bei seiner Joker-Rolle bleiben soll. Unklar ist auch, wie schwer sich Nico Schlotterbeck verletzt hat. Der DFB hat noch keine Diagnose veröffentlicht. Thomas Bremser, Winston-Salem.
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5: In Nienburg und umzu, da ist es heute wechselnd bewölkt. Morgen und am Mittwoch, da gibt es ganz viel Sonnenschein. Dazu bleibt es trocken und es wird wärmer. Die Höchstwerte steigen von 27 Grad heute. Davon haben wir 18 Grad gemessen bei euch in Stöckse auf bis zu 33 Grad am Mittwoch.
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5: Wir gucken mal zu euch auf die Straße, mal sehen, was da jetzt aktuell so los ist. Auf der B6 Nienburg Richtung Asendorf, da haben wir hinter der Weserbrücke aktuell einen Blitzer rumstehen, da müsst ihr aufpassen. Außerdem stehen sie auch im Petersheger Weg in Minden, da ist 50 erlaubt. Und in Annemolter, da beim Autohaus, da haben sie auch einen Blitzer aufgebaut. Wenn ihr noch irgendwas seht, einen Stau, einen Blitzer oder irgendwas anderes, sagt Bescheid. 05 21 40 30. Gute Fahrt.
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5: Dein Wiese Radio. 1995. Das ist lange, lange her, ne? Schon 30, ne, 31 Jahre mittlerweile schon. Das heißt also, dieser Song, der hat schon 31 Jahre auf dem Buckel. Hier ist Lunas. I got five on it. Ich bin Chris Bönning. Moin.

Gestern, da war auch offizieller Sommeranfang auf dem Kalender, der Tag Nachtgleiche und so weiter. Und in den letzten Tagen, da war es ja auch schon richtig warm und die Meteorologen sagen, ja, das soll noch richtig warm werden. Mittwoch, Donnerstag schon wieder 33 Grad, auch heute sommerliche 27 bis 28 Grad. Und da haben sich die Jungs und Mädels vom Holtdorfer Freibad gesagt, wenn wir schon so schönes Sommerwetter haben, dann machen wir auch heute außerplanmäßig unser Freibad auf. Eigentlich ist ja immer montags nicht auf, aber aufgrund des schönen Wetters haben die Jungs und Mädels vom Freibad gesagt, seit 8 Uhr sind wir da und noch bis 19 Uhr könnt ihr da also auch am heutigen Montag ins kühle Nass hüpfen.

Angenehme Schwitzen mit uns mit Radio Mittelweser. Heute 27, morgen auch so 27, 28 Grad. Und Mittwoch, Donnerstag, da geht es dann auch schon wieder über die 30 Grad Marke rüber, 33 Grad. Lass mal gucken, auch wenn es ein bisschen Glaskugelvorhersage ist, was denn der Trend für die nächsten Tage sagt. Gestern hatten wir ja offiziellen Sommerstart und das Wetter in den nächsten Tagen sieht wie folgt aus. Es bleibt erstmal noch so ein klein bisschen warm hier bei uns in Nienburg. 37 Grad sollen wir sogar am Freitag kriegen. 35 und 32 Grad dann übers Wochenende, Sonntag, Montag auch noch so 29, 30 Grad. Also bleibt erstmal warm hier bei uns in Nienburg und dem Landkreis. Da würde ich sagen, da gibt es ja mal von mir eine kleine Erfrischung. Zumindest ein paar Sekunden abgekühlt.

0: Was gibt es Neues bei uns in der Region? Worüber spricht man in Nienburg und dem Landkreis? Darüber sprechen wir nach Musik von den Red Hot Chili Peppers, Danny California, Californication, direkt nach dem hier.
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0: Die Stadt Nienburg hat die Oberflächensanierung der Wilhelmstraße erfolgreich abgeschlossen. Am Wochenende wurde auf der rund 480 Meter langen Strecke eine neue Asphaltdeckenschicht aufgebracht. Nach Abschluss der Arbeiten, da konnte die Vollsperrung dann wieder aufgehoben werden. Die Stadt weist darauf hin, dass eine umfangreiche Sanierungs- und eine Grundsanierungsmaßnahme dann zu einem späteren Zeitpunkt erfolgen soll. Die Vorbereitungen für das große Steampunk-Festival der Museumseisenbahn in Bruchhausen-Vilsen, die laufen auf Hochtouren. Am kommenden Wochenende, da verwandelt sich die Strecke zwischen Bruchhausen-Vilsen und Asendorf dann in eine fantasievolle Welt aus Dampfmaschinen, historischen Lokomotiven und viktorianischen Kostümen. Besucher, die dürfen sich auf einen Themenmarkt, Live-Musik und zahlreiche Mitmachaktionen freuen. Im Museum in Nienburg, da gibt es ein ganz spezielles sommerliches Konzert. Am Donnerstag lädt das Museum nämlich zu einem musikalischen Sommerabend ein. Unter dem Titel Reise durch die Popmusik präsentiert Dieters Chorwerkstatt Musikerinnen und Musiker Musik aus längst vergangenen Zeiten, aber auch von heute. Also Musik von damals und heute. Der Eintritt, der ist frei.
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0: Die Tageshöchstwerte liegen heute so bei 27 bis 28 Grad. 20 davon haben wir aktuell gemessen bei euch in Liebenau, im Penningseel, auch hier bei uns vom Studio. Stolze Nummer von 22 Grad gemeldet. Heute Vormittag nochmal Sonne, mal Wolken. Die Sonne setzt sie nachher im Verlauf des Tages durch. Auch morgen wird es sonnig bei 27 Grad. 33 Grad sind die Tageshöchstwerte sowohl am Mittwoch als auch am Donnerstag. Dazu scheint dann auch den ganzen Tag über die Sonne.
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0: Es wird geblitzt auf der B6 Nienburg in Richtung Asendorf. Da stehen sie hinter der Weserbrücke. In Annemolter, da stehen sie beim Autohaus, machen teure Fotos. Und in Minden, in Petersägerweg, da stehen sie ebenfalls in der 50er-Zone. Wenn ihr noch irgendwas seht, Staus, Blitzer oder irgendwas anderes, sagt Bescheid. 050 21 40 30. Gute.
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0: Guten Morgen, das ist er, der Montag. Und heute ist unter anderem der Typisch-Mann-Tag. Und Typisch-Mann ist das, was jetzt gerade kommt. Weil eigentlich wollte ich erzählen, was jetzt in dieser Sendung vorkommt. Und was war das? Habe ich vergessen. Das ist so ein Männerphänomen, glaube ich, teilweise. Da wird einem was erzählt, da plant man was. So, und dann zack, ist das schon wieder vergessen. Also was ich auf jeden Fall weiß, wir haben Musik von Teddy Swims und das hier, das ist Bacamart. Ich bin Chris Bönning. Moin.

So klingt da der Montagvormittag. 20 Minuten vor 10 haben wir es mittlerweile. Und heute ist auch Tag des Schokoladeneclairs. Also was Süßes, das kann man sich natürlich immer mal gönnen, egal zu welcher Uhrzeit. Außerdem ist heute Käfertag, also VW-Käfer, weil das ist ja, der hat ja irgendwie so seine Premiere gebaut. Und wir wollen mal gucken, was sonst noch so für Meilensteine passiert sind. Das war nämlich der Anfang. Warum ist heute Käfertag? Das war der Anfang der Käferproduktion. Heute vor 92 Jahren, also am 22.06.1934, da ging es los mit der Käferproduktion. Und heute auf dem Tag genau vor 67 Jahren, da war hier bei uns in Niedersachsen richtig was los. Da gab es Wald- und Moorbrände in der Lüneburger Heide, am Steinhuder Meer und auch im Oldenburgischen. Da war sehr viel los. Grund dafür war eine langanhaltende Hitze und Trockenheit. Da waren natürlich viele Feuerwehrinnen und Feuerwehren Einsatz und auch andere Hilfsorganisationen. Und da es ja auch am Steinhuder Meer gebrannt hat, gehe ich mal davon aus, dass auch hier aus dem Landkreis Nienburg der eine oder andere dann da mitgeholfen hat.

0: das klingt nach Sommer. Alexandra Stan und Mr. Sexybeater auf Radio Mittelweser. Und gestern war ja auch der kalendarische Sommeranfang. Ne? Da war ja Tag-Nacht-Gleiche, das heißt, alles war genau gleich lang. Und jetzt haben wir auch wirklich Sommertemperaturen über 30 Grad, die wir auch die nächsten Tage erwarten. Generell eine Hitzewelle, die ja über Nienburg bzw. über Niedersachsen derzeit herrscht. Heute geht es mit 27 Grad nochmal eigentlich einigermaßen angenehm durch den Tag. Aber wer kann, der soll sich natürlich ein chattiges Plätzchen suchen und natürlich auch eine ganze Menge trinken. Die Klimaanlagen, die laufen wahrscheinlich jetzt auch auf Hochtouren. Eiswürfel ist auch immer so eine Sache, kann man sich schön zum Abkühlen machen. Und wenn das geht, wenn ihr zum Beispiel irgendwo drin arbeitet, kann ja sein, ne? Dann nimmt ihr da einfach so eine Schüssel, macht da irgendwie kaltes Wasser rein, meinetwegen einen Eiswürfel und stellt da einfach unter dem Tisch die Füße rein. Das wird dann quasi von unten her so gekühlt.
1: Ja,

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0: Chad Benatar und Love is a Battlefield auf Radio Mittelmeer. Heute ist Montag, der 22. Juni. Es ist 10 durch. Zeit fürs Neueste aus Deutschland und der Welt.
1: Ich bin Tanja Wagner. Die Deutsche Krankenhausgesellschaft warnt vor einer Pleitewelle und einem massiven Arbeitsplatzabbau in der Branche wegen der Sparpläne der schwarz-roten Regierung. Kommen die Einsparungen wie geplant, verlieren wir 2027 insgesamt 8% unserer Erlöse, sagte Verbandschef Gass dem Redaktionsnetzwerk Deutschland.
2: Verbandschef Gass verweist auf aktuelle Studienergebnisse, die darauf hindeuten, dass in 4 Jahren jede zweite Klinik pleite sein könnte. Außerdem müsse etwa jeder 10. Arbeitsplatz abgebaut werden, wenn die Einsparungen wie geplant kommen. Die Reformziele, wie eine stärkere Spezialisierung oder kleinere Kliniken zusammenzulegen, findet er gut. Aber er denkt eher an einen geordneten Umbau über etwa 10 Jahre. Ursula Winkler, Nachrichtenredaktion.
1: Später in Rente mehr zahlen und erstmals Politiker in der Rentenkasse. Dieses sind einige Vorschläge der Rentenkommission. Sie tagt heute noch abschließend. Morgen soll der Vorschlag offiziell an Bundesarbeitsministerin Baas und Bundeskanzler Merz gehen. Aber schon am Wochenende sickerte einiges durch. Kritiker schlugen daraufhin Alarm. Arbeitsministerin Baas bezeichnete die 30 Empfehlungen der Kommission dagegen bei einem Bürgerdialog in Berlin als Gesamtkunstwerk. Die USA und der Iran haben sich selbst 60 Tage Zeit gegeben, ein Friedensabkommen zu schließen. Die Verhandlungen dazu haben gestern in der Schweiz auf hoher politischer Ebene begonnen und sollen in dieser Woche auf Arbeitsebene weitergehen.
3: Nur eine Stunde saß US-Vizepräsident Vance mit dem iranischen Außenminister und dem iranischen Parlamentspräsidenten zusammen. Aber es gab tatsächlich einige greifbare Ergebnisse. Und das, obwohl US-Präsident Trump aus der Ferne mit massiven Drohungen gegen Teheran dazwischenfunkte. Eingerichtet wurde ein eigener Gesprächskanal zur Straße von Hormuz und ein Forum zur Überwachung der Waffenruhe im Libanon. Die USA haben die Seeblockade iranischer Häfen aufgehoben und erste eingefrorene iranische Guthaben freigegeben. Uli Reitinger, Nachrichtenredaktion.
1: Viele Berufstätige in Deutschland können sich einen Job im Ausland vorstellen. Das ergab eine Umfrage im Auftrag der Jobseite Indeed. 2/3 der Arbeitnehmer wären dazu bereit, 1/3 hat demnach schon ganz konkret gesucht. Gefragteste Zielländer sind die USA, Großbritannien und die Schweiz.
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0: In Nienburg und umzu, da ist es heute wechselnd bewölkt. Morgen und Mittwoch, da gibt es Sonnenschein pur. Dazu bleibt es trocken und es wird wärmer. Die Höchstwerte steigen von heute 27 Grad. 17 davon haben wir gemessen, unter anderem bei euch in Drakenburg und in Eistrup, auf bis zu 33 Grad am Mittwoch.
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0: Vorsicht, es hat einen Unfall gegeben auf der A2 Braunschweig in Richtung Hannover in Höhe Hemeler Wald. Hier gab es einen Unfall mit mehreren LKWs. Vorsicht, die Unfallstelle, die ist noch nicht abgesichert. Steht irgendwo ein Blitzer rum. Wenn dem so ist, dann sag Bescheid. 050 21 40 30. Da, wo es geht, da wünschen wir eine gute Fahrt.
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0: Montagvormittag haben wir mittlerweile, ne? Kurz nach 10 ist es. Und wir starten in diesen Vormittag mit Musik von Direct. Und das hier, das ist Juli. Geile Zeit. Und es ist eine schöne Uhrzeit. 10:05 Uhr. Ich bin Chris Benning. Moin.

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Ich muss nur die ersten paar Worte dieses Songs erzählen und schon habt ihr garantiert einen Ohrwurm aus den 90ern. All That She Wants Is Another Baby. Das ist ein Welthit von Ace of Base. Der ist bis heute noch auf vielen Partys und auch im Radio zu hören. Was viele aber gar nicht wissen, hinter diesem eingängigen Reggae-Pop-Sound steckt eigentlich so ein ziemlich nachdenklicher Text und eine ziemlich nachdenkliche Geschichte. Der Song, der erzählt von einer Frau, die sich nicht auf feste Beziehung einlassen möchte. Stattdessen sucht sie immer wieder neue Bekanntschaften und zieht weiter, sobald sie das Interesse verloren hat. Die Musik, die klingt leicht und sommerlich. Der Text dagegen, der ist doch eher melancholisch und beschreibt die Einsamkeit und auch die Bindungslosigkeit. Die Idee dazu hatte Ace of Base-Mitglied Jonas Berggren, nachdem er während seiner Studienzeit in Dänemark eine Frau kennenlernte, die ständig neue Beziehungen einging und diese dann genauso schnell auch wieder beendet hat. Und diese Erfahrung inspirierte schließlich zu einem der größten Pop-Hits der 90er Jahre. Und genau das macht den Song ja heute noch genauso spannend wie früher. Während man beim Hören sofort gute Laune bekommt und mitwippen muss, steckt hinter der Melodie eine doch recht traurige Geschichte. Und hier ist für euch dieser Klassiker aus den 90ern. Das ist Ace of Base und All That She Wants.

lass uns doch mal so ganz klein bisschen schon in den Juli gucken. Da gibt es am 5. Juli, nämlich am Tag der offenen Tür unter dem Motto Forst und Wald. Veranstaltet wird er vom Infanterieregiment Graf Wilhelm der Wegbatterie in Wölpinghausen. Ab 11 Uhr geht es los da am Naturfreundehaus. Was gibt es? Es gibt ein buntes Rahmenprogramm mit Spiele für die Kleinen. Fürs leibliche Wohl ist auch gesorgt. Also wer sich das mal angucken will und mal so ein bisschen in eine andere Zeit eintauchen möchte und gleichzeitig aber mehr über den Wald und über den Forst erfahren, weil der ist ganz genau richtig am 5. Juli ab 11 Uhr am Naturfreundehaus in Wölpinghausen. Da lädt das Infanterieregiment Graf Wilhelm in Wölpinghausen zum Tag der offenen Tür ein.

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0: Die Stadt Nienburg hat die Oberflächensanierung der Wilhelmstraße erfolgreich abgeschlossen. Am Wochenende, da wurde auf der rund 480 Meter langen Strecke eine neue Asphaltdeckschicht aufgebracht. Nach dem Abschluss der Arbeiten konnte die Vollsperrung wieder aufgehoben werden. Die Stadt, die weist darauf hin, dass eine umfassende Grundsanierung der Straße zu einem späteren Zeitpunkt geplant ist. Aufgrund von betriebsinternen Gründen kommt es derzeit zu Busausfällen auf einigen Linien bei der VLN. Heute und morgen sind einige Buslinien davon betroffen. Welche das sind, das erfahrt ihr auf der Homepage der VLN. Und gut besucht war zum dritten Mal die Titanic hier bei uns im Nienburger Theater. Mit großem Interesse wurde erneut die Aufführung des Musicals Titanic im Theater auf dem Hornwerk aufgenommen. Die preisgekrönte Inszenierung des Theaters für Niedersachsen erzählt die Geschichte der berühmten Jungfernfahrt der Titanic und zählt zu den erfolgreichsten Musical-Produktionen der aktuellen Spielzeit.
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0: Viel Sonne, heute Vormittag noch so ein paar schöne Wetterwolken. So sieht es aktuell nämlich bei uns in Nienburg und im Landkreis aus. Während es heute noch wechselnd bewölkt ist, gibt es morgen und auch am Mittwoch eine ganze Menge Sonne dazu. Bleibt es trocken und es wird wärmer. Die Höchstwerte, die steigen von 27 Grad heute auf bis zu 33 Grad am Mittwoch.
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0: Es gab einen Unfall auf der A2 mit mehreren Lastwagen Braunschweig in Richtung Hannover in Höhe Hemelerwald. Da müsst ihr aufpassen, die Unfallstelle, die ist noch nicht abgesichert worden. Auf der Eckverbindung A352, da liegen Fahrzeugteile rum und zwar in der Ausfahrt Hannover Flughafen. Blitzer, die haben wir nicht für euch. Falls ihr irgendwas seht, was nicht auf die Straße gehört, Staus, Blitzer oder sonst wie was, sag Bescheid. Einfach eine WhatsApp oder Sprachnachricht an die 050 21 40 30. Gute Fahrt.
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0: Guten Morgen, seid ihr wach, habt ihr ausgeschlafen und sagt ja so, jetzt können wir aber in diesen Montagvormittag starten. Wunderbar, das machen wir gemeinsam mit Musik von Britney Spears. Ich bin Chris Benning, moin.

Herbert aus Wietzen hat sich gerade gemeldet. Moin Chris, du sprichst den ganzen Morgen schon von teils bewölkt. Wir sitzen hier auf der Terrasse und haben seit Stunden Sonne pur. Bist du gar nicht im Studio in Nienburg? Herbert, wenn ich jetzt hier aus meinem Studiofenster gucke, ne? Ich gehe mal kurz weg hier. So. Dann sehe ich tatsächlich drei bis vier kleine Schäfchenwolken. So, das heißt, ein ganz, ganz kleiner, minimaler Teil vom Himmel ist denn ja doch letzten Endes bewölkt. Ja. Haben wir das auch geklärt?

So ein paar weiße Wölkchen hängen auch über Langdamm rum. Da ist mir gerade ein Bild geschickt worden. Und wenn ich mir das angucke, da ist noch mehr. Also hier sind ja 3-4 Wolken und da über Langdamm, da ist eine etwas größere weiße Wolke. Die nimmt auch so ein klein bisschen zu. Wahrscheinlich klappt es tatsächlich mit meiner Vorhersage, dass es teils bewölkt sein soll. Die große Frage ist doch, wo fängt das teils bewölkt an? Ist es schon teils bewölkt, wenn so 3-4 Wolken am Himmel rumhängen? Oder ist es ein Mix aus Sonne und Wolken, wie man gerne im Radio sagt, wenn man Sonne und Wolken sieht? Gut, bei strahlend blauem Himmel, wie es anscheinend in Wietzen der Fall ist, habe ich gerade mitgekriegt, da ist keine Wolke. In Wietzen ist keine Wolke am Himmel. Hier in Nienburg, Langdamm, da hängen so ein paar rum. Aber in Wietzen habe ich gerade ein Bild gesehen, da ist der Himmel strahlend blau. Und ich dachte, das ist nur in Liebenau so. Aber es gibt doch diesen alten Schüttelreim, ne? Da in Liebenau, da ist der Himmel blau, da tanzt der Ziegenbock mit seiner Frau. Aber auch in Wietzen, da ist momentan wirklich strahlend blauer Himmel. Ja, da genießt doch ganz einfach diesen Sommertag.

0: Bands, die warten wirklich ihre ganze Karriere lang auf ihren großen Hit. Dann gibt es Musiker, die sagen, ach, da gibt es so Erfolgsproduzenten, die haben doch schon für die und die Song gemacht, mach doch auch mal einen für mich, ähnlich, vielleicht klappt das ja. Und dann gibt es noch die andere Variante, dass man sagt, ja gut, dann nehmen wir einfach ein Lied, das irgendwie schon mal da gewesen ist. Und so war es auch bei Disturbed. Ne? Die haben sich gesagt, einmal so den richtig kommerziellen Durchbruch haben, weil bei uns in der Szene, in der Metal-Szene, da sind wir auf jeden Fall schon bekannt. Aber wie kriegen wir das hin, dass wir auch anderen Leuten noch so ein klein bisschen bekannter werden? Gesagt, getan. Da haben die bestimmt gesagt, komm, wir nehmen einfach von Simon & Garfunkel The Sound of Silence. Ja, und dann hat Art Garfunkel gesagt, ist mir egal, weil das hat Paul Simon geschrieben. So, und Paul Simon hat über den Song, beziehungsweise über die Vision von The Sound of Silence von Disturbed gesagt, also das gefällt mir tatsächlich richtig gut. Als ich das im Radio gehört habe, da bin ich quasi dahingeschmolzen. Ne? Gut, heute könnt ihr auch dahinschmelzen bei 27, 28 Grad, die wir kriegen sollen. Und auch bei der Stimme von Disturbed, da kannst du dahinschmelzen mit The Sound of Silence.
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10: Ich bin Tanja Wagner. Die schwarz-rote Koalition will bis zur Sommerpause ein Reformpaket schnüren, das den Arbeitsmarkt, die Rente, die Einkommensteuer und den Bürokratieabbau betrifft. Experten legen morgen ihre Vorschläge zur Rente vor. Die Ideen der Kommission sind allerdings schon durchgesickert und werden heiß diskutiert.
11: Vor allem den Linken und den Gewerkschaften gehen die vorgeschlagenen Einschnitte zu weit. So soll der frühere Renteneintritt ohne Abschläge nach 45 Beitragsjahren wegfallen. Ein Teil der Rentenbeiträge soll in Aktien fließen und das Renteneintrittsalter soll schrittweise auf 68 steigen. Die IG Metall kritisiert vor allem, dass Menschen, die 45 Jahre lang gearbeitet haben, in Zukunft nicht mehr abschlagsfrei in Rente gehen können. Das treffe auf heftige Ablehnung. Diese Vorschläge blendeten die Arbeits- und Lebenssituation vieler Beschäftigter aus, heißt es. Uli Reitinger, Berlin.
10: Die Sommerhitze hat Deutschland und weite Teile Europas nach wie vor fest im Griff. Der Deutsche Wetterdienst warnt zu Wochenbeginn vor starker, gebietsweise sogar extremer Wärmebelastung im Südwesten des Landes. Gleichzeitig könnte es markante Gewitter geben. Die Wetterexperten hatten zuvor mitgeteilt, dass sich die Hitze in der Wochenmitte auch wieder auf Norddeutschland ausdehnt und im Südwesten lokal die 40-Grad-Marke erreicht werden könne. Die Gewerkschaft Erziehung und Wissenschaft fordert angesichts von Mobbing und Gewalt an Schulen dringend Maßnahmen dagegen. So müsse etwa die Schulsozialarbeit ausgebaut werden, sagte GEW-Vorstandsmitglied Bensinger Stolze der Deutschen Presseagentur.
12: Präventive, also vorbeugende Arbeit mit Kindern und Jugendlichen sei an vielen Schulen oft nur eingeschränkt machbar, kritisiert die GEW. Der Grund: fehlende Lehrkräfte und gleichzeitig auch zu wenige Sozialarbeiter. Die GEW hofft auf das Startchancenprogramm der Bundesregierung, das Schulen mit Kindern aus sozial benachteiligten Familien unterstützen soll. Dieses Programm brauche aber mehr Geld. Lea Matschullert, Berlin.
10: Gut einen Monat nach Beginn des Ebola-Ausbruchs in der Demokratischen Republik Kongo ist die Zahl der bestätigten Fälle auf mehr als 1000 gestiegen. Nach Angaben des Informationsministeriums in Kinshasa sind unter den 1000 bestätigten Fällen in drei Provinzen des Landes insgesamt 254 Ebola-Tote.
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15: Ganz viel Sonne, so ein paar schöne Wetterwolken. So sieht es aktuell bei uns aus. 21 Grad haben wir gemessen hier bei uns vorm Studio. So 27 bis 28 Grad, das sind unsere Tageshöchstwerte. Auch in den nächsten Tagen gibt es eine ganze Menge Sonne. Und Mittwoch und Donnerstag, da wird es dann auch wieder richtig schön warm. Da kommen wir über 30 Grad. Da gibt es dann Tageshöchstwerte so um die 33 Grad.
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15: Wir gucken mal zu euch auf die Straßen, mal sehen, was da jetzt aktuell so los ist. Schönen guten Tag, Autofahrer. Da sehen wir bei euch auf der Straße, da gab es einen Unfall mit mehreren Lastwagen auf der A2 Braunschweig in Richtung Hannover in Höhe Hemelerwald. Da haben wir aktuell 6 Kilometer stockenden Verkehr. Entschuldigung, muss man niesen kurz. Das dauert 40 Minuten länger und hier wird an der Unfallstelle vorbeigeleitet. Ansonsten haben wir nicht. Doch, hier, guck mal. A7, da gab es auch nur von Hamburg in Richtung Hannover zwischen Galsdorf und Egesdorf. Da werdet ihr über die Beschleunigungsspur am Unfall vorbeigeleitet. Falls ihr noch irgendwas seht, was nicht auf die Straße gehört, Staus, Blitzer oder irgendwas anderes, oder wenn ihr niesen müsst, sagt Bescheid. 050 21 40 30. Gute Fahrt.
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15: Ist so, wenn die Nase kribbelt, ne, und der Nieser raus will, dann versuchst du das immer noch so ein klein bisschen zu unterdrücken, damit du während der Moderation nicht niesen musst, aber irgendwann, da muss es einfach raus. Ne? Und hier müssen 3 gute Hits raus, unter anderem gleich bei uns Musik von Unheilig, eine kleine musikalische Überraschung haben wir noch für euch und das hier, das sind Toto mit Africa. Ich bin Chris Benning, moin.

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Seit gestern haben wir ja nun auch Sommer auf dem Kalender. Ne? Da war kalendarischer Sommeranfang. Und wenn ich mir so den Wettertrend mal angucke, oh, das wird ein guter, schöner, langer Sommer. Und vor allen Dingen der Sommeranfang, der kann sich wirklich sehen lassen. Es gibt nur 2 Tage von heute an bis zum 7. Juli, wo wir unter 25 Grad gehen. Ansonsten immer so 27, 30, 33, teilweise auch 37 Grad. Ab Ende Juni, also ab quasi Mitte nächster Woche, da wird es dann aber auch schon wieder mal einen kleinen Ticken kühler, so 25, 26 Grad. Aber wir sind immer so kurz vor 30 Grad, 27, 28. Also da können wir uns freuen auf dem Sommer 2026. Wie gesagt, es ist mir jetzt schon zu warm und zu heiß, dann gibt es hier eine

Killing Me Softly, The Fugees auf Radio Mittelwieser. Heute ist der typisch Mann-Tag. So, und da wollen wir von euch wissen, ihr könnt ja mal so ein klein bisschen überlegen. Typisch Mann, ne? Also, was ist das eigentlich? Ist das Vergesslichkeit, wie es bei mir zum Beispiel ist? Oder was ist so typisch Mann? 050 21 40 30. Schickt uns eine WhatsApp oder eine Sprachnachricht. Mal gucken, was da für Antworten zusammenkommen. 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

0: Mit Amy MacDonald geht es in diesen Montagvormittag. Wir gucken mal, was es Neues gibt bei uns in der Region. Die anhaltend sommerlichen Temperaturen, die sorgen derzeit für eine erhöhte Brandgefahr in Wäldern und auch auf trockenen Freiflächen. Die Feuerwehren im Landkreis Nienburg, die appellieren an die Bevölkerung, keine Zigarettenkippen in die Natur zu werfen, offenes Feuer an ausgewiesenen Stellen zu nutzen und bereits kleine Funken, die können nämlich dafür sorgen, aufgrund der Wetterlage, dass es dann zu Vegetationsbränden kommt, heißt es von der Feuerwehr. Die Wilhelmstraße, die ist am Wochenende so ein bisschen saniert worden. Da hat man dann die Deckschicht neu gemacht. Da war die Straße auch voll gesperrt, aber mittlerweile ist die Straße für den Verkehr wieder freigegeben. Die Stadt Nienburg teilt mit, dass eine Grundsanierung der Straße zu einem anderen Zeitpunkt geplant ist. Und aus innerbetrieblichen Gründen kommt es auf mehreren Buslinien bei uns im Landkreis Nienburg zu Verkehrsausfällen. Einige Fahrten fallen weg. Welche Fahrten betroffen sind, erfahrt ihr auf der Homepage der VLN.
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0: In den nächsten Tagen, das ist hier bei uns in Nienburg, sonnig und es bleibt trocken. Es wird auch wärmer. Ne? Die Höchstwerte steigen von 27 Grad heute auf bis zu 33 Grad am Mittwoch.
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0: Es gab einen Unfall mit mehreren Lastwagen auf der A2 Braunschweig in Richtung Hannover. Das Ganze ist in Höhe Hemeler Wald passiert. Da haben wir aktuell 6 Kilometer stockenden Verkehr und man muss 40 Minuten mehr Zeit einplanen. Ihr werdet an der Unfallstelle vorbeigeleitet.
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0: Guten Morgen, es ist tatsächlich schon Montagvormittag, ne? Fast schon Mittag, kannst du sagen. 11 Uhr und mittlerweile 32 Minuten, 2:30 Uhr. Das ist genau die richtige Zeit für ATB. Hier ist er mit Let You Go.

Heute ist der typisch Mann-Tag und jetzt mal ehrlich, wie oft habt ihr schon den Satz gehört, oh, das ist typisch Mann, das ist typisch Frau. Der eine kann angeblich nicht nach dem Weg fragen und die andere soll angeblich gleich mehrere Sachen gleichzeitig machen können. Männer gelten oft als rational und zielstrebig, Frauen als kommunikativer und einfühlsamer. Und beim Thema Einparken oder Technik, da gibt's ja auch jede Menge Klischees. Aber wie viel Wahrheit steckt da eigentlich dahinter? Die Wissenschaft sagt deutlich weniger, als viele denken. Zwar gibt es kleine biologische Unterschiede zwischen männlichen und weiblichen Gehirn, doch die meisten Verhaltensweisen entstehen vor allem durch Erziehung, Erfahrung und auch durch gesellschaftliche Erwartungen. Oder anders gesagt, viele Eigenschaften, die wir als typisch männlich oder typisch weiblich ansehen, sind gar nicht angeboren, sondern über Jahre quasi gelernt worden. Und genau deshalb verändern sich ja auch diese Rollenbilder, ne? Immer mehr Väter nehmen zum Beispiel eine Elternzeit. Immer mehr Frauen führen Unternehmen. Und viele Menschen entscheiden heute selbst, wie sie leben möchten. Ganz egal und unabhängig von alten Klischees. Und vielleicht ist doch nicht die bessere Frage, was ist typisch Mann oder was ist typisch Frau, sondern typisch Mensch. Denn am Ende sind wir doch alle viel individueller, als uns die Schubladen weismachen wollen.

David Guetta und Sia, Beautiful People. Und diese ganzen schönen Menschen, die hören gerade Radio Mittelweser, entweder über Stream, über DAB Plus oder auch über die 103.3. Und an diesem sonnigen Tag, da wissen wir schon, oh, da kommt so einiges auf.

0: an die Rolle oder wo auch immer hin. Also abkühlen ist auf jeden Fall angesagt und in den nächsten Tagen, da soll es ja hier bei uns in Nienburg und im Landkreis auch wieder über 30 Grad werden. Das heißt also, da ist dann auf jeden Fall angenehmes Schwitzen angesagt. Und die Frage ist doch, rockt ihr jetzt mit mir eigentlich so in diesen Montagvormittag und schwitzt gemeinsam?
1: Yeah!

0: Taylor Swift und Elizabeth Taylor auf Radio Mittelweser. Jetzt geht's nicht weiter mit Elizabeth Taylor, sondern mit dem Kollegen Egon Garding. Der bringt euch besser in diesen Montagmittag. Ich bin Chris Benning, wir hören uns dann morgen ab 6 Uhr bis dahin, tut mir einen Gefallen. Mach bloß keinen Blödsinn, ich krieg das eh raus.
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1: Ich bin Tanja Wagner. Der britische Premierminister Keir Starmer hat seinen Rücktritt angekündigt. Er gebe den Posten als Chef der Labour-Partei ab, sagte der 63-Jährige in einer Ansprache vor dem Regierungssitz 10 Downing Street. Bis ein Nachfolger gewählt sei, werde er als Regierungschef noch im Amt bleiben, so Starmer weiter. Er beugt sich damit dem seit Wochen steigenden Druck aus seiner Partei. Mit Andy Burnham steht bereits ein potenzieller Nachfolger bereit. Die Deutsche Krankenhausgesellschaft warnt vor einer Pleitewelle und einem massiven Arbeitsplatzabbau in der Branche wegen der Sparpläne der schwarz-roten Regierung. Kommen die Einsparungen wie geplant, verlieren wir 2027 insgesamt 8% unserer Erlöse, sagte Verbandschef Gast dem Redaktionsnetzwerk Deutschland.
2: Verbandschef Gass verweist auf aktuelle Studienergebnisse, die darauf hindeuten, dass in 4 Jahren jede zweite Klinik pleite sein könnte. Außerdem müsse etwa jeder 10. Arbeitsplatz abgebaut werden, wenn die Einsparungen wie geplant kommen. Die Reformziele, wie eine stärkere Spezialisierung oder kleinere Kliniken zusammenzulegen, findet er gut. Aber er denkt eher an einen geordneten Umbau über etwa 10 Jahre. Ursula Winkler, Nachrichtenredaktion.
1: Die USA und der Iran haben sich selbst 60 Tage Zeit gegeben, ein Friedensabkommen zu schließen. Die Verhandlungen dazu haben gestern in der Schweiz auf hoher politischer Ebene begonnen und sollen in dieser Woche auf Arbeitsebene weitergehen.
3: Nur eine Stunde saß US-Vizepräsident Vance mit dem iranischen Außenminister und dem iranischen Parlamentspräsidenten zusammen. Aber es gab tatsächlich einige greifbare Ergebnisse. Und das, obwohl US-Präsident Trump aus der Ferne mit massiven Drohungen gegen Teheran dazwischenfunkte. Eingerichtet wurde ein eigener Gesprächskanal zur Straße von Hormuz und ein Forum zur Überwachung der Waffenruhe im Libanon. Die USA haben die Seeblockade iranischer Häfen aufgehoben und erste eingefrorene iranische Guthaben freigegeben. Uli Reitinger, Nachrichtenredaktion.
1: Viele Berufstätige in Deutschland können sich einen Job im Ausland vorstellen. Das ergab eine Umfrage im Auftrag der Jobseite Indeed. 2/3 der Arbeitnehmer wären dazu bereit, 1/3 hat demnach schon ganz konkret gesucht. Gefragteste Zielländer sind die USA, Großbritannien und die Schweiz.
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5: Ein herzliches Willkommen zu meiner heutigen Sendung Stadtgeflüster 111. Jo, eine karnevalistische Zahl. 111. Folge. Meine Themen heute: Das Major-Dönhoff-Gymnasium und die BAWN haben etwas ausgetüftelt. Dann sprechen wir über Netzwerkerkultur, sehr interessant, über Steampunk-Wochenende bei der Bruchhausen-Vilsener Eisenbahn und es gibt eine Möglichkeit, Berufe zu schnuppern. Also bleibt dran, interessante Themen heute in meiner Sendung.

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Heute schauen wir mal in eine dieser geheimnisvollen Metallkisten, die überall im Landkreis rumstehen. Nein, nicht die mit dem Flaschenpfand. Ich meine die Altkleidercontainer. Diese magischen Boxen, in die wir alles reinwerfen, was uns mutig, sagen wir mal, entwachsen ist. Eine Schülergruppe vom Marion-Dönhoff-Gymnasium hat sich nämlich gefragt, was passiert eigentlich mit unseren Klamotten, nachdem wir sie in den Container stopfen? Und die Antwort ist ungefähr so überraschend wie ein Polyesterpulli nach dem ersten Waschgang. Die Jugendlichen waren beim BAWN zu Besuch und haben dort gelernt, ein riesiger Teil der Kleidung, die wir wegwerfen, ist eigentlich noch top in Schuss. Also wirklich top. So top, dass man sich fragt, warum liegt das nicht noch im Kleiderschrank, sondern hier zwischen einer einsamen Socke und einem T-Shirt mit Festivalgeruch von 2018. Die Antwort lautet Fast Fashion oder wie man es auch nennen könnte, Mode auf Speed. Trends wechseln schneller, als ich meine Moderationstexte schreiben kann. Und weil alles billig produziert wird, kaufen wir mehr, tragen weniger und werfen früher weg. Die Schüler sagen, das ist nicht nur schlecht fürs Klima, sondern auch für unsere Wertschätzung. Denn wenn ein T-Shirt weniger kostet als ein Kaffee, dann behandeln wir es auch so. Die Gruppe hat also eine Umfrage an ihrer Schule gestartet. Das Ergebnis, rund 25 Kleidungsstücke pro Jahr werden pro Kopf entsorgt. 25. Das ist eine komplette Garderobe. Und die meisten wissen nicht mal, was danach mit den Sachen passiert. Damit sich das ändert, haben die Schülerinnen und Schüler richtig Gas gegeben. Sie haben ein neues Infoplakat erstellt, das jetzt im Marion-Dönhoff-Gymnasium hängt. Außerdem haben sie Instagram-Posts für den BAWN erstellt, also quasi Modefluencer, aber in nachhaltig. Das Fazit, Nachhaltigkeit beginnt beim Kaufen. Also lieber einmal ein gutes Teil als fünf, die nach zwei Wäschen aussehen wie ein schlecht gelaunter Waschlappen. Ja, und Kleidung tauschen, verkaufen oder spenden, alles besser, als sie in die Tonne zu drücken. Ich sag's mal so, wenn die nächsten Shopping-Laune kommt, vielleicht einfach mal kurz innehalten und überlegen, ob man das wirklich braucht. Oder ob es nur wieder ein Trend ist, der schnell verschwindet als ein Sockenpaar im Trockner. Das war's von mir. Bleibt stylisch, bleibt nachhaltig und schaut ruhig mal in euren Kleiderschrank. Vielleicht wartet ja da ein Comeback-Outfit auf euch. Und nun gibt's Musik.

Und jetzt wird's kulturell, kreativ und ein kleines bisschen chaotisch, aber im besten Sinne. Denn im Museum Nienburg steht ein Treffen an, bei dem Ideen fliegen sollen wie Konfetti. Das Netzwerk Kultur machen. Am 26. Juni von 13 bis 15 Uhr lädt das Museum alle ein, die Lust haben, Kultur in Stadt und Landkreis mitzugestalten. Also wirklich alle, Vereine, Gruppen, Einzelpersonen, Menschen mit Ideen, Menschen ohne Ideen, aber mit Lust auf einen Kaffee und natürlich die, die schon immer mal sagen wollten, ich habe da eine Idee. Ja, worum geht's? Ganz einfach, das Museum Nienburg ist Teil des Förderprogramms Vital Village der Stiftung Niedersachsen. Das bedeutet, es gibt Geld. Nicht für goldene Statuen oder eine Oper auf dem Marktplatz, wobei, wer weiß, sondern für kleine kulturelle Projekte, sogenannte Mikroförderungen. Bewerben können sich Einzelpersonen oder Initiativen und eine Jury entscheidet dann, welche Ideen umgesetzt werden. Museumsleiterin Dr. Christina Nowak-Klimscher sagt dazu, die besten Ideen entstehen dort, wo engagierte Menschen sich begegnen. Und mal ehrlich, wenn das stimmt, dann könnte dieses Treffen ein Feuerwerk werden oder zumindest ein sehr kreativer Nachmittag. Auch Projektororganisatorin Imke Appelt betont, es geht nicht nur um Vereine oder feste Gruppen. Jeder kann kommen, auch die, die einfach neugierig sind oder jemand mitbringen wollen, der vielleicht eine Idee hat, aber sich nicht traut. Also Freundinnen, Freunde, Bekannte, Nachbarn, der Postbote, alle sind willkommen. Beim Treffen selbst geht es um die Frage, wie wollen wir Kunst gestalten? Welche Angebote wünschen wir uns? Welche Projekte bringen Menschen zusammen? Und natürlich darum, sich kennenzulernen, denn ohne Netzwerk keine Kultur und ohne Kultur keine Geschichten, die man später im Radio erzählen könnte. Wer dabei sein möchte, meldet sich bitte bis zum 24. Juli im Museum Nienburg an. Das ist die Telefonnummer Nienburg 12461 oder aber per Mail an info@museum-nienburg.de. Und ganz wichtig, auch wer am Treffen nicht teilnehmen kann, darf trotzdem beim Projekt mitmachen. Ein kurzer Anruf genügt. Nochmal die Telefonnummer Nienburg 12461 und das Thema Kultur machen.

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Liebe Zeitreisende, bitte Zylinder festhalten, Korsett nachziehen und die Zahnräder gut ölen. Denn am 27. und 28. Juni wird's auf der Kleinbahnstrecke zwischen Brohausen-Vilsen und Asendorf wieder richtig dampfig. Denn das Steampunk-Festival, Steampunk and Steam Train, es kehrt zurück und zwar mit mehr Fantasie, mehr Dampf und garantiert mehr Leuten, die aussehen, als hätten sie gerade die viktorianische Zukunft erfunden. Willkommen im einzigen Festival, bei dem man gleichzeitig eine Dampflok, eine Taschenuhr und einen mechanischen Hut braucht. Ja, richtig gehört. Steampark-Fans, Eisenbahnfreunde und neugierige Familien übernehmen am letzten Juniwochenende die historische Kleinbahnstrecke und verwandeln sie in eine Welt voller Messing, Magie und Maschinen. Das Herz des Ganzen schlägt am Bahnhof Asendorf. Dort gibt's ein Marktgeschehen, das so bunt ist, dass selbst Jules Verne kurz blinzeln würde. Historische Dampfmaschinen, Walk-Acts, Kleinkunst, Musik, Attraktionen und natürlich Essen, das aussieht, als käme es aus einer viktorianischen Zukunftskantine. Der Eintritt zum Markt ist frei, aber einzelnen Attraktionen, die kosten ein paar Taler. Und das Kulturprogramm freut sich über Hutspenden. Sehr passend, denn Hüte gibt's dort reichlich. Wer zwischendurch eine Pause braucht, der kann sich an beiden Tagen um 15 Uhr zum Tea Time am Kulturhaus Breakout niederlassen. Stilvoller wird's an diesem Wochenende wirklich nicht. Auf den Schienen geht's natürlich auch rund. Die Züge werden stilecht von historischen Dampf- und Dieselloks gezogen. Und für alle Fotografen und Steampunker gibt's am Samstag um 18.30 Uhr einen exklusiven Fotosonderzug ab Bruchhausen-Vilsen. Der Fahrpreis 10 Euro. Der ist vor Ort zu bezahlen. Und wenn die Sonne untergeht, geht's erst richtig los. Ab 20 Uhr steigt im Breakout die große Abendveranstaltung. Damit niemand mit dem Monokel im Dunkeln stolpert, fährt ein spezieller Eisenbahnshuttle zwischen Bruchhausen-Vilsen und Asendorf für 5 Euro pro Fahrt. Ein Tipp für alle, die sich gerne verkleiden. Wer im Steampunk-Outfit kommt, fährt in den regulären Planzügen günstiger. Also Hut auf, Brille polieren, Zahnräder richten und es geht los.

Die Sommerferien stehen vor der Tür, Sonne, Eis, Freibad und ja, ich weiß, jetzt kommt's, Berufsorientierung. Aber keine Sorgen, das klingt viel trockener als es ist, denn der Landkreis Nienburg hat zwei richtig coole Angebote für junge Erwachsene zwischen 16 und 27 Jahren und die sind nicht nur kostenlos, sie machen sogar Spaß. Los geht's am 27. Juni von 9.30 Uhr bis 16 Uhr in der Volkshochschule. Der Tagesworkshop heißt, was kann ich, was will ich? Also quasi die Frage, die wir uns alle spätestens dann stellen, wenn wir im Supermarkt vor 48 Sorten Nudeln stehen. Hier geht's aber nicht um Pasta, sondern um eure Stärken. Was macht euch Spaß? Was liegt euch? Und in welchem Beruf könnt ihr das richtig gut einsetzen? Das Ganze läuft in einer Mischung aus Teamarbeit, Gruppenarbeit und Einzelaufträgen. Also keine Sorgen, niemand wird gezwungen, vor der Gruppe seinen Traumberuf zu pantomimen. Melden könnt ihr euch bei der VHS Nienburg in der Röhnkopfstraße 12 oder aber über die Homepage. Und dann Trommelwirbel. Kommt das große Ferienprogramm. Vom 6. bis 10. Juli, jeweils von 9 bis 14.30 Uhr, heißt es eine ganze Woche lang Berufe schnuppern. Aber richtig. In den Lernräumen der Zukunft im Kreis Medienzentrum könnt ihr euch in aller Ruhe mit eurer beruflichen Zukunft beschäftigen. Und das klingt jetzt vielleicht nach viel Theorie, aber nein, es gibt interaktive Übungen, Gruppenarbeiten, Telefontraining, Bewerbungstipps, Infos zur Ausbildung, Studium, Auslandsaufenthalte und so weiter. So, und dann gibt es noch ein Unternehmens-Speed-Talk. Das ist ein Speed-Dating nur ohne peinliche Stille mit Firmen statt Flirts. Und jetzt kommt mein persönliches Highlight. Berufsfelderkundung per VR-Brille. Also falls ihr schon immer mal wissen wolltet, was es ist, als Chirurg oder als Tischler oder sogar als Astronaut zu arbeiten, ohne dass jemand ernsthaft verletzt wird, hier ist eure Chance. Ja, bevor ihr in die Ferien nun am See liegt oder eure Sonnencreme nach 3 Tagen leer ist, nutzt diese Chance, schnuppert in Berufe rein, entdeckt eure Stärken und lernt spannende Unternehmen aus der Region kennen. Alle Infos gibt es unter der Homepage der VHS Nienburg. Und jetzt gibt's Musik. Vielleicht inspiriert sie euch ja schon zu eurem zukünftigen Traumjob.

0: Und das war es mal wieder. Mein Stadtgeflüster Numero 111. Die Themen: das Marion-Dönhoff-Gymnasium und die BRWN arbeiten in einem bestimmten Projekt zusammen. Netzwerker Kultur, ein ganz interessantes Thema. Dann Steampunk-Wochenende bei der Eisenbahn in Bruchhausen-Vilsen und Berufe schnuppern in den Sommerferien. Ich hoffe, die Themen haben euch gefallen und ihr seid beim nächsten Mal wieder dabei. Ich verabschiede mich am Mikrofon, Egon Garding.
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2: Ich bin Uli Reitinger. Innenminister Alexander Dobrindt will Abschiebungen nach Afghanistan erheblich ausweiten. Künftig sind 3 Charterflüge pro Monat möglich, sagte eine Sprecherin des Ministeriums der DPA. Zusätzlich könne es Einzelrückführungen über Linienflüge geben. Grundlage der Ausweitung sind Gespräche zwischen Vertretern des Innenministeriums und den in Afghanistan herrschenden islamistischen Taliban. Unsere Gesellschaft habe ein legitimes Interesse daran, dass Straftäter das Land verlassen, sagte Dobrindt der Bild am Sonntag. Der Präsident des Deutschen Instituts für Wirtschaftsforschung, Marcel Fratscher, hält die Vorschläge der Rentenkommission für unzureichend. Die Reformvorschläge gehen in die richtige Richtung, bleiben jedoch insgesamt zu vorsichtig, sagte der Ökonom der Rheinischen Post.
3: Mut und Konsequenz, das vermisst der DEW-Präsident bei den Reformvorschlägen. Denn an den 3 größten Problemen, so Fratscher, würden sie nichts ändern. Der hohen Altersarmut, der zu starken Belastung der jungen Generation und der Schieflage bei der Gerechtigkeit. Ein höheres Renteneintrittsalter, die Einführung einer kapitalgedeckten Rente und weniger Frühverrentungen hält er allerdings für richtig. Das soll so auch in den Vorschlägen der Rentenkommission stehen, die übermorgen hier in Berlin offiziell präsentiert werden sollen. Aus Berlin, Thomas Thonfeld.
2: Bei erneuten israelischen Luftangriffen im Libanon sind nach dortigen offiziellen Angaben mindestens 7 Menschen getötet worden. Ein israelischer Armeesprecher sagte dazu, in der Nacht habe es keine israelischen Angriffe gegeben. So oder so, die Kämpfe belasten die Verhandlungen zwischen dem Iran und den USA, die heute in der Schweiz fortgesetzt werden sollen.
4: Die Hisbollah ist Irans wichtigster Verbündeter und zentraler Teil seines regionalen Bündnisses gegen Israel. Teheran fordert deshalb in den Verhandlungen mit den USA einen Rückzug der israelischen Armee aus dem Südlibanon. Israel will dagegen seinen Norden sichern, der immer wieder von der Hisbollah angegriffen wird. Die libanesische Regierung hat eine Entwaffnung der Miliz mehrfach zugesichert, konnte sie bisher aber nicht aus dem Grenzgebiet verdrängen. Solange dies nicht geschieht, will Israel seine Truppen im Südlibanon belassen. Aus Tel Aviv, Sarah Lemmel.
2: Beim 2. Auftritt der deutschen Nationalmannschaft bei der Fußball-WM haben deutlich weniger Zuschauer eingeschaltet als beim Auftaktspiel. Das 2:1 des Teams von Bundestrainer Julian Nagelsmann gegen die Elfenbeinküste sahen am Abend im ZDF im Schnitt 18,26 Millionen Menschen. Das erste Spiel am vergangenen Sonntag gegen Curaçao hatten fast 5 Millionen Menschen mehr gesehen.
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5: Schön, dass ihr am Nachmittag mit mir und Radio Mittelweser unterwegs seid. Ich bin India Kulik. Egal, ob ihr gerade durch den Landkreis Nienburg fahrt oder zu Hause entspannt, wir liefern euch den passenden Soundtrack. Weiter geht's mit Musik.

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Falls ihr gerade im Büro sitzt, im Garten werkelt oder euch eine Pause gönnt, bleibt gern bei uns. Wir versorgen euch mit guter Musik für einen entspannten Nachmittag im Landkreis Nienburg. Ich bin India Kulig und ihr hört Radio Mittelweser.

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Das war's für diese Stunde. Aber keine Sorge, wir legen gleich nach. In der nächsten Stunde gibt's frische Geschichten, neue Musik und natürlich etwas zum Schmunzeln. Ich bin India Kulik und ihr hört Radio Mittelweser.

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1: Ich bin Jan-Henner Reitze. Der britische Premierminister Keir Starmer hat seinen Rücktritt angekündigt. Er gebe den Posten als Chef der Labour-Partei ab, sagte Starmer in London. Bis ein Nachfolger gewählt sei, werde er als Regierungschef noch im Amt bleiben. Starmer stand schon seit Wochen unter Druck.
2: Bereits morgens habe er König Charles über seinen Rücktritt informiert, sagte Starmer sichtlich emotional. Seine Partei habe die Frage gestellt, ob er noch der Richtige sei, um Labour in die nächste Parlamentswahl zu führen. Er habe die Antwort gehört und nehme sie mit Fassung. Starmer betonte, für ihn habe das Land immer an erster Stelle gestanden. So auch jetzt. Daher werde er als Parteivorsitzender und als Premier zurücktreten. Starmer bleibt allerdings im Amt, bis ein Nachfolger feststeht. Als Favorit gilt Andy Burnham, der frühere Bürgermeister von Manchester. Aus London, Philipp Detlefs.
1: Die Bundesregierung hat sich vorgenommen, bei der Ausarbeitung weiterer Reformen mit Arbeitgebern und Gewerkschaften zusammenzuarbeiten. Dazu ist heute Nachmittag wieder ein Treffen im Kanzleramt mit Kanzleramtschef Thorsten Frey geplant. In Sachen Krankenkassen ist schon eine Reform geplant, weitere soll es zu Rente und Steuern geben. Ein weiteres Ziel ist zum Beispiel Bürokratieabbau. Der Sommer ist da in Deutschland und die Hitzewelle hat ihren Höhepunkt noch nicht erreicht. Im Südwesten Deutschlands könnte es in dieser Woche 40 Grad heiß werden, heißt es vom Deutschen Wetterdienst.
3: Sogar der bisherige Hitze-Juni-Rekord bei uns, der könnte nun geknackt werden am Oberrhein oder eben im Südwesten. Doch viele ächzen schon jetzt, fühlen sich wie vor einer offenen Backofentür. Es ist fast unerträglich. Doch durchhalten ist das Motto, denn es bleibt wohl so heiß bis Ende der Woche. Und auch die Unwettergefahr, die bleibt. Es kann immer wieder heftig schütten, stürmen und auch Hagelschauer sind möglich. Claudia Wächter, Nachrichtenredaktion.
1: Mehr als 20% der jungen Erwachsenen in Deutschland fühlen sich stark einsam. Das zeigen Zahlen des Bundesinstituts für Bevölkerungsforschung. Zu den jungen Erwachsenen zählen Menschen im Alter zwischen 21 und 30 Jahren. Dass sie sich überdurchschnittlich häufig einsam fühlen, wird auch als Nachwirkung der Corona-Pandemie bewertet. In der älteren Altersgruppe zwischen 31 und 54 Jahren sagen nur 14%, sich stark einsam zu fühlen.
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4: Hallo zusammen. Wir starten in die nächste Runde Musik für deinen frühen Nachmittag im Landkreis Nienburg. Egal, ob du gerade im Büro sitzt, auf dem Hof arbeitest oder zu Hause durchschnaufst, die Sendung gehört ganz dir. Wir spielen, was den Tag leichter macht. Viel Spaß mit der nächsten Musikstrecke. Ich bin India Kulig und ihr hört Radio Mittelweser.

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Vielleicht habt ihr heute schon einiges geschafft oder steckt noch mitten in euren Aufgaben. Hier bei uns bekommt ihr zwischendurch ein bisschen Durchatmen, ein bisschen Mitsummen, ein bisschen gute Laune. Musik am Stück für euren Nachmittag im Landkreis Nienburg. Und davon gibt's jetzt gleich noch mehr. Ich bin Indira Kullig und ihr hört Radio Mittelweser.

Zeit. Kurz verschnaufen, dann geht's weiter. Nach den Nachrichten starten wir mit einer neuen Stunde voller Musik, Infos und einer Portion gute Laune. Ich bin Indie Kulik und ihr hört Radio Mittelweser.

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1: Ich bin Jan-Henner Reitzer. Der britische Premierminister Keir Starmer hat seinen Rücktritt angekündigt. Er stand schon seit Wochen unter Druck. Den Posten als Chef seiner Labour-Partei gebe er ab, sagte Starmer in London. Bis ein Nachfolger gewählt sei, werde er als Regierungschef noch im Amt bleiben.
2: Ich werde alles in meiner Macht Stehende tun, um eine geordnete Amtsübergabe zu gewährleisten. Außerdem sichere ich meinem Nachfolger meine volle und uneingeschränkte Unterstützung zu, in dem Wissen, dass er ein Großbritannien übernimmt, das deutlich stärker und gerechter ist als das, was ich vor 2 Jahren übernommen habe.
1: Mit Andy Burnham steht ein Nachfolger bereit, der seine Kandidatur auch schon bekannt gegeben hat. Hintergrund der Kritik an Starmer sind schlechte Ergebnisse der Labour-Partei bei verschiedenen Wahlen in den vergangenen Monaten. Die Kassen der Kommunen sind leer und die kommunalen Spitzenverbände appellieren an Bund und Länder, gegenzusteuern. Die Rücklagen seien vielerorts aufgebraucht. Für das laufende Jahr erwarten die Verbände ein Defizit von 29,7 Milliarden Euro.
3: Die Schuldenberge der Kommunen würden regelrecht explodieren, wenn es so weitergehe, sagt Achim Brötel, Präsident des Deutschen Landkreistages. Und er warnt, wenn Gebäude und Straßen anfangen zu bröckeln, dann bröckelt auch das Vertrauen der Menschen in die Handlungsfähigkeit des Staates. Der Hessische Städte- und Gemeindebund fordert etwa sofortige Hilfe. Übermorgen treffen sich die Ministerpräsidenten der Länder mit Kanzler Merz und auch die Finanzen der Länder und Kommunen dürften dort Thema sein. Lea Matschulat, Nachrichtenredaktion.
1: Die DLRG hat am vergangenen Wochenende in Deutschland 6 tödliche Badeunfälle registriert. Bis auf einen Fall seien alle Opfer junge Männer zwischen 16 und 29 Jahren gewesen. Neben den Todesopfern werden weitere Menschen noch vermisst. Die DLRG warnt davor, sich beim Schwimmen zu überschätzen. Und zum Fußball. Für Nico Schlotterbeck ist die WM in den USA, Kanada und Mexiko vorzeitig zu Ende. Der 26-Jährige von Borussia Dortmund hat sich beim 2:1 der deutschen Nationalmannschaft im zweiten Gruppenspiel gegen die Elfenbeinküste einen Bänderriss zugezogen. Der Abwehrspieler muss vermutlich etwa 2 Monate lang pausieren. Deutschland steht schon vor dem abschließenden Gruppenspiel am Donnerstag gegen Ecuador als Gruppensieger fest.
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4: Hallo aus dem Studio. Der Landkreis Nienburg bekommt jetzt die passende Begleitung für diesen frühen Nachmittag. Wir lassen die Musik sprechen. Leicht, gut gelaunt und genau richtig, um den Kopf ein bisschen frei zu bekommen. Lehne dich zurück oder dreh auf, ganz wie du möchtest. Hier kommt Musik pur. Ich bin India Kulig und ihr hört Radio Mittelweser.

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0: Ein Gruß an alle, die gerade im Landkreis Nienburg unterwegs sind. Egal ob in Steimke, Liebenau oder irgendwo dazwischen. Wir wissen, der Nachmittag kann manchmal ein bisschen zäh sein. Deshalb gibt's bei uns heute extra viel Musik, die euch ein bisschen Energie oder ein bisschen Entspannung schenkt. Je nachdem, was ihr gerade braucht. Ich bin India Kulik und ihr hört Radio Mittelweser.
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Die Uhr tickt Richtung nächste Stunde und wir natürlich mit. Gleich geht's weiter mit frischen Themen, guter Musik und allem, was dazu gehört. Ich bin Inja Kulik und ihr hört Radio Mittelfranken.

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1: Ich bin Jan-Henner Reitze. Wegen schlechter Ergebnisse seiner Labour-Partei bei verschiedenen Wahlen stand der britische Premierminister Keir Starmer seit Wochen unter Druck. Jetzt zieht er Konsequenzen und hat seinen Rücktritt angekündigt. Als Nachfolger steht der frühere Bürgermeister von Greater Manchester, Andy Burnham, bereit, der seine Kandidatur auch schon bekannt gegeben hat. Burnhams Rückhalt in der Labour-Partei gilt als groß. Die Übergabe der Amtsgeschäfte könnte Mitte Juli beginnen. Viele Menschen in Deutschland bewerten ihre Mietkosten als hoch, das zeigt eine Allensbach-Umfrage. Gut jeder zweite befragte Mieter spricht von einer großen oder sehr großen Belastung.
2: Die Folge? Viele bleiben auch in ihren Wohnungen, scheuen einen teuren Umzug und vor allem befürchten sie, dass sie am Ende vielleicht eine höhere Miete zahlen müssen. Im Durchschnitt bleiben die Leute mittlerweile 18 Jahre in ihrer Bude. Aber laut den Forschenden sind die allermeisten auch völlig zufrieden mit ihrer Wohnsituation, auch mit der Lage des Hauses. Kritik gibt's aber auch, und zwar vor allem an der Parkplatzsituation. Claudia Wächter, Nachrichtenredaktion.
1: Bei Razzien in Nordrhein-Westfalen, Spanien und Österreich sind Polizei und Staatsanwaltschaft gegen mutmaßliche Drogenhändler vorgegangen. Es wurden Wohnungen, Geschäftsräume und Verstecke durchsucht. Ermittelt wird gegen insgesamt 31 Beschuldigte. 9 Haftbefehle wurden vollstreckt. Es geht um Drogengeschäfte unter anderem mit Cannabis, Kokain und Crack im Wert von 11 Millionen Euro. Und zum Fußball. Nico Schlotterbeck kann bei der WM in den USA, Kanada und Mexiko nicht mehr zum Einsatz kommen. Der 26-Jährige von Borussia Dortmund hat sich einen Innenbandriss im linken Sprunggelenk zugezogen.
3: Im Spiel gegen die Elfenbeinküste tritt sich Schlotterbeck nach 15 Minuten unglücklich selbst gegen das linke Bein. Er muss immer wieder behandelt werden, hält aber bis zur Halbzeit durch. Dann bleibt er in der Kabine. Bundestrainer Nagelsmann ahnt nach dem Spiel schon, dass es etwas Schlimmeres sein kann. Für den Abwehrchef von Borussia Dortmund wird jetzt Antonio Rüdiger in die Startelf rücken. Nachnominieren kann Nagelsmann niemanden mehr. Nach Lennart Kahl ist es schon das zweite vorzeitige WM-Aus für einen deutschen Spieler. Thomas Bremser, Winston Salem.
1: Deutschland steht schon als Gruppensieger fest. Gegner im abschließenden Vorrundenspiel am Donnerstag ist Ecuador.
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4: Der Landkreis Nienburg klingt jetzt wieder nach guter Laune. Wir füllen deinen Nachmittag mit Musik, die trägt, entspannt und manchmal auch ein bisschen überrascht. Bleib gern bei uns, es wird melodisch. Ich bin India Kulik und ihr hört Radio Mittelweser.

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Der Landkreis Nienburg zeigt sich am Nachmittag oft von seiner ruhigen Seite. Und wir passen uns an. Keine langen Ansagen, keine Hektik, nur gute Musik, die euch begleitet. Ob ihr gerade kocht, arbeitet, unterwegs seid oder einfach abschaltet. Schön, dass ihr dabei seid. Und hier kommt der nächste Titel.

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0: damit sind wir für diesen Nachmittag am Ende angekommen. Die Musik und Moderation übernimmt jetzt Egon Garding und begleitet euch weiter hier im Landkreis Nienburg. Egal, ob ihr gerade unterwegs seid, im Büro sitzt oder euch einfach eine kleine Pause gönnt. Bleibt einfach dran, lehnt euch zurück und genießt die nächsten Songs. Ich bin India Kulik und ihr hört Radio Mittelweser.
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1: Ich bin Jan-Henner Reitze. Die Reformvorschläge der Rentenkommission werden erst morgen offiziell der Bundesregierung übergeben. Doch schon jetzt gibt es Diskussionen, Lob, aber auch Kritik, zum Beispiel von Opposition und Gewerkschaften. Ein Knackpunkt, der Vorschlag, das Rentenalter in den kommenden Jahrzehnten schrittweise anzuheben.
2: Noch länger arbeiten, völlig ungerecht, sagen Kritiker. Tenor, ein Professor könne das vielleicht, ein Fliesenleger nicht. Hintergrund: nach dem aktuellen Vorschlag soll die sogenannte Rente mit 63 wegfallen und ein Teil der Rentenbeiträge soll künftig am Aktienmarkt angelegt werden. Das finden die Grünen gar nicht so schlecht, fordern nun aber vor allem von der Regierung schnell Klarheit. Alles andere sorge nur für Verunsicherung. Claudia Wächter, Nachrichtenredaktion.
1: Beim Tanken ist Diesel erstmals wieder günstiger als vor Beginn des Irankriegs. Das geht aus Zahlen des ADAC hervor. Der Tagesdurchschnittspreis für einen Liter Diesel lag von Freitag bis Sonntag jeweils zwischen 1,73 Euro und 1,74 Euro und damit unter dem vom 27. Februar, dem Tag, bevor der Irankrieg begann. Heute ging der Preis noch weiter runter. E10 ist noch etwas teurer als vor Kriegsbeginn. Der britische Premierminister Keir Starmer hat seinen Rücktritt angekündigt. Er beugt sich damit dem seit Wochen steigenden Druck aus seiner Labour-Partei. Andy Burnham steht als potenzieller Nachfolger bereit.
3: Der Druck war am Ende zu groß. Nur 2 Jahre nachdem Keir Starmer für seinen Wahlsieg mit Labour gefeiert wurde, wirft der Premierminister das Handtuch. Damit bekommt Großbritannien demnächst seinen 7. Premierminister in nur 10 Jahren. Beste Chancen hat Andy Burnham. Der frühere Bürgermeister von Manchester hatte sein Amt aufgegeben, um Abgeordneter im Parlament zu werden, mit dem Ziel, Starmer herauszufordern. Dazu wird es nun nicht mehr kommen. Es könnte allerdings weitere Bewerber auf das Amt des Parteivorsitzenden geben. Aus London, Philipp Detlefs.
1: Zum Fußball. Für Nico Schlotterbeck ist die WM in den USA, Kanada und Mexiko vorzeitig zu Ende. Der 26-Jährige von Borussia Dortmund hat sich beim 2:1 der deutschen Nationalmannschaft im zweiten Gruppenspiel gegen die Elfenbeinküste einen Bänderriss zugezogen. Der Abwehrspieler muss vermutlich etwa 2 Monate lang pausieren. Bei der WM steht Deutschland schon vor dem abschließenden Gruppenspiel am Donnerstag gegen Ecuador als Gruppensieger fest.
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5: Ein herzliches Willkommen zu meiner heutigen Sendung. Stadtgeflüster 111. Jo, eine karnevalistische Zahl. 111. Folge. Meine Themen heute: das Major-Dönhoff-Gymnasium und die BAWN haben etwas ausgetüftelt. Dann sprechen wir über Netzwerkerkultur, sehr interessant, über Steampunk-Wochenende bei der Bruchhausen-Vilsener Eisenbahn. Und es gibt eine Möglichkeit, Berufe zu schnuppern. Also bleibt dran, interessante Themen heute in meiner Sendung.

Heute schauen wir mal in eine dieser geheimnisvollen Metallkisten, die überall im Landkreis rumstehen. Nein, nicht die mit dem Flaschenpfand. Ich meine die Altkleidercontainer. Diese magischen Boxen, in die wir alles reinwerfen, was uns mutig, sagen wir mal, entwachsen ist. Eine Schülergruppe vom Marion-Dönhoff-Gymnasium hat sich nämlich gefragt, was passiert eigentlich mit unseren Klamotten, nachdem wir sie in den Container stopfen? Und die Antwort ist ungefähr so überraschend wie ein Polyesterpulli nach dem ersten Waschgang. Die Jugendlichen waren beim BAWN zu Besuch und haben dort gelernt, ein riesiger Teil der Kleidung, die wir wegwerfen, ist eigentlich noch top in Schuss. Also wirklich top. So top, dass man sich fragt, warum liegt das nicht noch im Kleiderschrank, sondern hier zwischen einer einsamen Socke und einem T-Shirt mit Festivalgeruch von 2018. Die Antwort lautet Fast Fashion oder wie man es auch nennen könnte, Mode auf Speed. Trends wechseln schneller, als ich meine Moderationstexte schreiben kann. Und weil alles billig produziert wird, kaufen wir mehr, tragen weniger und werfen früher weg. Die Schüler sagen, das ist nicht nur schlecht fürs Klima, sondern auch für unsere Wertschätzung. Denn wenn ein T-Shirt weniger kostet als ein Kaffee, dann behandeln wir es auch so. Die Gruppe hat also eine Umfrage an ihrer Schule gestartet. Das Ergebnis, rund 25 Kleidungsstücke pro Jahr werden pro Kopf entsorgt. 25. Das ist eine komplette Garderobe. Und die meisten wissen nicht mal, was danach mit den Sachen passiert. Damit sich das ändert, haben die Schülerinnen und Schüler richtig Gas gegeben. Sie haben ein neues Infoplakat erstellt, das jetzt im Marion-Dönhoff-Gymnasium hängt. Außerdem haben sie Instagram-Posts für den BAWN erstellt, also quasi Modefluencer, aber in nachhaltig. Das Fazit, Nachhaltigkeit beginnt beim Kaufen. Also lieber einmal ein gutes Teil als fünf, die nach zwei Wäschen aussehen wie ein schlecht gelaunter Waschlappen. Ja, und Kleidung tauschen, verkaufen oder spenden, alles besser, als sie in die Tonne zu drücken. Ich sag's mal so, wenn die nächsten Shopping-Laune kommt, vielleicht einfach mal kurz innehalten und überlegen, ob man das wirklich braucht. Oder ob es nur wieder ein Trend ist, der schnell verschwindet als ein Sockenpaar im Trockner. Das war's von mir. Bleibt stylisch, bleibt nachhaltig und schaut ruhig mal in euren Kleiderschrank. Vielleicht wartet ja da ein Comeback-Outfit auf euch. Und nun gibt's Musik.

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Und jetzt wird's kulturell, kreativ und ein kleines bisschen chaotisch, aber im besten Sinne. Denn im Museum Nienburg steht ein Treffen an, bei dem Ideen fliegen sollen wie Konfetti. Das Netzwerk Kultur machen. Am 26. Juni von 13 bis 15 Uhr lädt das Museum alle ein, die Lust haben, Kultur in Stadt und Landkreis mitzugestalten. Also wirklich alle, Vereine, Gruppen, Einzelpersonen, Menschen mit Ideen, Menschen ohne Ideen, aber mit Lust auf einen Kaffee und natürlich die, die schon immer mal sagen wollten, ich habe da eine Idee. Ja, worum geht's? Ganz einfach, das Museum Nienburg ist Teil des Förderprogramms Vital Village der Stiftung Niedersachsen und das bedeutet, es gibt Geld. Nicht für goldene Statuen oder eine Oper auf dem Marktplatz, wobei, wer weiß, sondern für kleine kulturelle Projekte, sogenannte Mikroförderungen. Bewerben können sich Einzelpersonen oder Initiativen und eine Jury entscheidet dann, welche Ideen umgesetzt werden. Museumsleiterin Dr. Christina Nowak-Klimscher sagt dazu, die besten Ideen entstehen dort, wo engagierte Menschen sich begegnen. Und mal ehrlich, wenn das stimmt, dann könnte dieses Treffen ein Feuerwerk werden oder zumindest ein sehr kreativer Nachmittag. Auch Projektororganisatorin Imke Appelt betont, es geht nicht nur um Vereine oder feste Gruppen. Jeder kann kommen, auch die, die einfach neugierig sind oder jemand mitbringen wollen, der vielleicht eine Idee hat, aber sich nicht traut. Also Freundinnen, Freunde, Bekannte, Nachbarn, der Postbote, alle sind willkommen. Beim Treffen selbst geht es um die Frage, wie wollen wir Kunst gestalten? Welche Angebote wünschen wir uns? Welche Projekte bringen Menschen zusammen? Und natürlich darum, sich kennenzulernen, denn ohne Netzwerk keine Kultur und ohne Kultur keine Geschichten, die man später im Radio erzählen könnte. Wer dabei sein möchte, meldet sich bitte bis zum 24. Juli im Museum Nienburg an. Das ist die Telefonnummer Nienburg 12461 oder aber per Mail an info@museum-nienburg.de. Und ganz wichtig, auch wer am Treffen nicht teilnehmen kann, darf trotzdem beim Projekt mitmachen. Ein kurzer Anruf genügt. Nochmal die Telefonnummer Nienburg 12461 und das Thema Kultur machen.

liebe Zeitreisenden, bitte Zylinder festhalten, Korsett nachziehen und die Zahnräder gut ölen. Denn am 27. und 28. Juni wird's auf der Kleinbahnstrecke zwischen Bruchhausen-Vilsen und Asendorf wieder richtig dampfig. Denn das Steampunk-Festival, Steampunk and Steam Train, es kehrt zurück und zwar mit mehr Fantasie, mehr Dampf und garantiert mehr Leuten, die aussehen, als hätten sie gerade die viktorianische Zukunft erfunden. Willkommen im einzigen Festival, bei dem man gleichzeitig eine Dampflok, eine Taschenuhr und einen mechanischen Hut braucht. Ja, richtig gehört. Steampark-Fans, Eisenbahnfreunde und neugierige Familien übernehmen am letzten Juniwochenende die historische Kleinbahnstrecke und verwandeln sie in eine Welt voller Messing, Magie und Maschinen. Das Herz des Ganzen schlägt am Bahnhof Asendorf. Dort gibt's ein Marktgeschehen, das so bunt ist, dass selbst Jules Verne kurz blinzeln würde. Historische Dampfmaschinen, Walk-Acts, Kleinkunst, Musik, Attraktionen und natürlich Essen, das aussieht, als käme es aus einer viktorianischen Zukunftskantine. Der Eintritt zum Markt ist frei, aber einzelne Attraktionen, die kosten ein paar Taler. Und das Kulturprogramm freut sich über Hutspenden. Sehr passend, denn Hüte gibt's dort reichlich. Wer zwischendurch eine Pause braucht, der kann sich an beiden Tagen um 15 Uhr zum Tea Time am Kulturhaus Breakout niederlassen. Stilvoller wird's an diesem Wochenende wirklich nicht. Auf den Schienen geht's natürlich auch rund. Die Züge werden stilecht von historischen Dampf- und Dieselloks gezogen. Und für alle Fotografen und Steampunker gibt's am Samstag um 18.30 Uhr einen exklusiven Fotosonderzug ab Bruchhausen-Vilsen. Der Fahrpreis 10 Euro. Der ist vor Ort zu bezahlen. Und wenn die Sonne untergeht, geht's erst richtig los. Ab 20 Uhr steigt im Breakout die große Abendveranstaltung. Damit niemand mit dem Monokel im Dunkeln stolpert, fährt ein spezieller Eisenbahnshuttle zwischen Bruchhausen-Vilsen und Asendorf für 5 Euro pro Fahrt. Ein Tipp für alle, die sich gerne verkleiden. Wer im Steampunk-Outfit kommt, fährt in den regulären Planzügen günstiger. Also Hut auf, Brille polieren, Zahnräder richten und es geht los.

0: die Sommerferien stehen vor der Tür. Sonne, Eis, Freibad. Und ja, ich weiß, jetzt kommt's. Berufsorientierung. Aber keine Sorgen. Das klingt viel trockener, als es ist. Denn der Landkreis Nienburg hat zwei richtig coole Angebote für junge Erwachsene zwischen 16 und 27 Jahren. Und die sind nicht nur kostenlos, sie machen sogar Spaß. Los geht's am 27. Juni von 9.30 Uhr bis 16 Uhr in der Volkshochschule. Der Tagesworkshop heißt Was kann ich, was will ich? Also quasi die Frage, die wir uns alle spätestens dann stellen, wenn wir im Supermarkt vor 48 Sorten Nudeln stehen. Hier geht's aber nicht um Pasta, sondern um eure Stärken. Was macht euch Spaß? Was liegt euch? Und in welchem Beruf könnt ihr das richtig gut einsetzen? Das Ganze läuft in einer Mischung aus Teamarbeit, Gruppenarbeit und Einzelaufträgen. Also keine Sorgen, niemand wird gezwungen, vor der Gruppe seinen Traumberuf zu pantomimen. Melden könnt ihr euch bei der VHS Nienburg in der Röhmkopfstraße 12 oder aber über die Homepage. Und dann Trommelwirbel. Kommt das große Ferienprogramm. Vom 6. bis 10. Juli, jeweils von 9 bis 14.30 Uhr, heißt es eine ganze Woche lang Berufe schnuppern. Aber richtig. In den Lernräumen der Zukunft im Kreis Medienzentrum könnt ihr euch in aller Ruhe mit eurer beruflichen Zukunft beschäftigen. Und das klingt jetzt vielleicht nach viel Theorie, aber nein, es gibt interaktive Übungen, Gruppenarbeiten, Telefontraining, Bewerbungstipps, Infos zur Ausbildung, Studium, Auslandsaufenthalte und so weiter. So, und dann gibt es noch ein Unternehmens-Speed-Talk. Das ist ein Speed-Dating nur ohne peinliche Stille mit Firmen statt Flirts. Und jetzt kommt mein persönliches Highlight. Berufsfelderkundung per VR-Brille. Also falls ihr schon immer mal wissen wolltet, was es ist, als Chirurg oder als Tischler oder sogar als Astronaut zu arbeiten, ohne dass jemand ernsthaft verletzt wird, hier ist eure Chance. 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Alle Infos gibt es unter der Homepage der VHS Nienburg. Und jetzt gibt's Musik. Vielleicht inspiriert sie euch ja schon zu eurem zukünftigen Traumjob.
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das war es mal wieder. Mein Stadtgeflüster Numero 111. Die Themen, das Marion-Dönhoff-Gymnasium und die BRWN arbeiten in einem bestimmten Projekt zusammen. Netzwerker Kultur, ein ganz interessantes Thema. Dann Steampunk-Wochenende bei der Eisenbahn in Bruchhausen-Vilsen und Berufe schnuppern in den Sommerferien. Ich hoffe, die Themen haben euch gefallen und ihr seid beim nächsten Mal wieder dabei. Ich verabschiede mich am Mikrofon, Egon Garding.

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1: Ich bin Jan-Henner Reitze. Die Rentenkommission übergibt ihre Reformvorschläge erst morgen offiziell an die Bundesregierung. Diskussionen um die Ideen gibt es jetzt schon. Kritik kommt zum Beispiel von Gewerkschaften. Ein Vorschlag, der frühestmögliche Zeitpunkt mit Altersteilzeit zu beginnen, soll von 55 auf 58 Jahre angehoben werden. Die Möglichkeit, noch voll und dann gar nicht mehr zu arbeiten, soll wegfallen. Probleme bei der Finanzierung gibt es nicht nur bei der Rente, auch die Kassen der Kommunen sind leer. Die kommunalen Spitzenverbände appellieren deshalb an Bund und Länder gegenzusteuern. Die Rücklagen seien vielerorts aufgebraucht. Für das laufende Jahr erwarten die Verbände ein Defizit von 29,7 Milliarden Euro.
2: Die Schuldenberge der Kommunen würden regelrecht explodieren, wenn es so weitergehe, sagt Achim Brötel, Präsident des Deutschen Landkreistages. Und er warnt, wenn Gebäude und Straßen anfangen zu bröckeln, dann bröckelt auch das Vertrauen der Menschen in die Handlungsfähigkeit des Staates. Der Hessische Städte- und Gemeindebund fordert etwa sofortige Hilfe. Übermorgen treffen sich die Ministerpräsidenten der Länder mit Kanzler Merz und auch die Finanzen der Länder und Kommunen dürften dort Thema sein. Lea Matschulat, Nachrichtenredaktion.
1: Wegen schlechter Ergebnisse seiner Labour-Partei bei verschiedenen Wahlen in den vergangenen Wochen stand der britische Premierminister Keir Starmer unter Druck. Jetzt zieht er Konsequenzen und hat seinen Rücktritt angekündigt. Als Nachfolger steht der frühere Bürgermeister von Manchester, Andy Burnham, bereit. Die Übergabe der Amtsgeschäfte könnte Mitte Juli beginnen. Und zum Fußball. Nico Schlotterbeck kann bei der WM in den USA, Kanada und Mexiko nicht mehr zum Einsatz kommen. Der 26-Jährige von Borussia Dortmund hat sich einen Innenbandriss im linken Sprunggelenk zugezogen.
3: Im Spiel gegen die Elfenbeinküste tritt sich Schlotterbeck nach 15 Minuten unglücklich selbst gegen das linke Bein. Er muss immer wieder behandelt werden, hält aber bis zur Halbzeit durch. Dann bleibt er in der Kabine. Bundestrainer Nagelsmann ahnt nach dem Spiel schon, dass es etwas Schlimmeres sein kann. Für den Abwehrchef von Borussia Dortmund wird jetzt Antonio Rüdiger in die Startelf rücken. Nachnominieren kann Nagelsmann niemanden mehr. Nach Lennart Kahl ist es schon das zweite vorzeitige WM-Aus für einen deutschen Spieler. Thomas Bremser, Winston Salem.
1: Deutschland steht bei der WM schon als Gruppensieger fest. Gegner im abschließenden Vorrundenspiel ist am Donnerstag Ecuador.
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5: Er packt sich nochmal seine Notizen zurecht. Da war wieder viel los am Wochenende.
6: Ganz schön viel.
5: Ja,
6: nicht nur Fußball.
5: Nee, Faustball, Tennis war noch.
6: Ja, Dart haben wir auch im Programm.
5: Richtig.
6: Und ein ganz tolles, cooles Badminton-Turnier hier beim MTV.
5: Also viel Sport am Wochenende war los. Und wir haben zwar nach wie vor vier Bezirksligisten, allerdings hat sich da so ein bisschen was in der Reihenfolge verändert. Darüber sprechen wir gleich.

0: wo ich gerade die Norweger von AHA höre, Michi, ne? Das Essen in den USA gefällt der norwegischen Fußballnationalmannschaft nicht so gut. Deswegen haben die 3 Spitzenköche aus Norwegen mitgebracht und über 300 Fische.
1: Ja, das machen viele Vereine mittlerweile und im Fußball und ohnehin. Die sind in einer so hochprofessionellen Blase, da geht nichts mehr ohne eigene Köche. Das war ja schon bei unseren Nationalmannschaften in den 60er, 70er Jahren so. Da gab es schon Köche, die mitgefahren sind mit der Nationalmannschaft. Also nichts Neues.
0: Ja, aber viele Köche verderben ja den Brei, wie man so schön sagt. Und das ist auch tatsächlich so in der Relegation. Da haben 3 Mannschaften drum gekämpft. Wer bleibt in der Bezirksliga bzw. wer steigt auf?
1: Ja.
0: Und Stöckse ist letztendlich geworden.
1: Ja, und Stöckse hat gut vorgelegt. Ne? Die haben also schon das erste Spiel gegen Mellendorfer TV 4-2 gewonnen. Das war schon eine richtig gute Leistung. Und für mich muss ich jetzt, das lässt sich hinterher natürlich immer leicht sagen, aber für mich waren die so der Geheimtipp. Und sie sind ihrer kleinen geheimen Favoritenrolle gerecht geworden.
0: Sie haben auch eine konstante Saison gespielt. Der Kreispokal gewonnen, Meisterschaft gewonnen.
1: Nee, Meister nicht.
0: Meister nicht, nee.
1: Oh ja, ja, ist genau. Meister geworden. Aber herzlichen Glückwunsch nochmal.
0: Eine sehr starke Saison haben sie gespielt.
1: Absolut.
0: Lange, lange oben dabei gewesen.
1: Absolut, also
0: das
1: genau.
0: Das ist schon der verdiente Lohn, kann man sagen.
1: Ja, das muss man sagen. Aki Meier hat sein Team gut eingestellt und super motiviert. Und ich glaube, die haben auch, trotz, dass sie zum Schluss die Meisterschaft ein bisschen verspielt haben, haben sie dennoch nie aufgegeben und immer an sich geglaubt. Und das hat man in den Relegationsspielen und auch vor allem am Samstag beim Relegationsspiel und beim 2:0, verdienten 2:0-Sieg auch gesehen.
2: Hi Michi, grüß dich. Moin. Ich glaube, mir hört man so ein bisschen an. Es ging tatsächlich ein bisschen länger gestern bzw. heute Morgen. Ganz so fit bin ich noch nicht. Und wir haben natürlich gefeiert, weil am Ende des Tages hatte man immer ein Ziel irgendwo. Und als wir die ganze Zeit oben irgendwo standen und wir wussten ja, wo es hingeht oder wo es hingehen soll. Und wenn es am Ende klappt, dann ist die Erleichterung natürlich sehr, sehr groß und die Freude. Und das haben wir natürlich genossen, haben einen tollen Abend, einen tollen Morgen gehabt. Und wir haben es schon gut gefeiert und die Erleichterung war auf jeden Fall sehr, sehr groß.
1: Ja, das ist natürlich... Da hast du schon Aki Meier gespielt. Ich habe das gar nicht mitbekommen, dass du ihn schon einspielen wolltest, den Trainer von Stöckse. Ja, der klang ein bisschen müde am Sonntagvormittag, als ich mit ihm sprach.
0: Ja, gut, aber die sind jetzt aufgestiegen, die haben eine harte Saison hinter sich. Natürlich gab es da auch einen kleinen Grund zu feiern.
1: Ja.
0: In Drakenburg hingegen, da guckt man jetzt schon so ein klein bisschen, oh, was machen wir als nächstes?
1: Ja, da ist ganz schön Tristress. Und es war ja auch, das Spiel war auch symptomatisch für den Verlauf, zumindest der Rückrunde, ne, der Drakenburger. Dann verlieren sie noch einen Spieler, da wird Maxim Prenger wird vom Platz gestellt und so. Also das sind alles so Dinge, die müssen nicht unbedingt zwingend sein. Aber wenn du dann nicht ins Spiel kommst und liegst dann schon zurück und dann läuft's nicht. 45 Minuten, die zweite Halbzeit nur in Unterzahl zu spielen, das war auf Dauer dann auch nicht haltbar. Und so hat man 2:0 verloren. Tristesse in Drakenburg habe ich Sportdirektor Kai Simpson gefragt. Mal sehen, was er sagt.
3: Ja, Michi, du hörst mich gerade 2 Stunden nach Spielende und da ist es noch nicht ganz einfach, alles in Worte zu fassen, was einem durch den Kopf, Herz und auch Magen geht. Aber wichtig ist mir, noch einmal Grünwald Stöckse zu gratulieren. Ich bin nach Schlusspfiff sofort zu Aki Meier gegangen, habe ihm gratuliert, habe allen Stöckser Spielern viel Erfolg für die neue Saison gewünscht und habe unsere Jungs versucht aufzurichten. Wichtig ist es mir immer wieder zu sagen, das habe ich auch in der Vorbesprechung gesagt, es ist echt nur Fußball, das darf man immer nicht vergessen. Heute sind alle enttäuscht, wir haben uns die gesamte Saison anders vorgestellt, die Vorsaison sehr erfolgreich gespielt und diese Saison war einfach der Wurm drin. Das ist nicht nur ein Grund, ich könnte sicherlich 10 bis 20 nennen, die wir jetzt nochmal richtig analysieren müssen und uns dementsprechend in der neuen Saison anders aufstellen müssen. Und da sind wir auch schon dabei, die ganze Planung anzustellen und ich bin die gesamte Rückrunde in der Situation, dass ich mit einem zukünftigen Trainerteam in Kontakt bin und mit aktuellen Trainerteam in Kontakt bin. Das macht es natürlich sehr herausfordernd, aber das macht es dahingehend auch einfach, dass wir gut vorbereitet in die neue Saison gehen. Und das lässt mich heute erstmal ein bisschen, das Ganze etwas ruhiger, verarbeiten, wenn ich ehrlich bin.

0: Klingt nach Sommer. Nelly Furtado und Juanes und Tibusquia auf Radio Mittelweser. Und Sommerzeit ist natürlich auch Tenniszeit. Wobei Tennis, Michi, geht das ganze Jahr über. Die spielen ja auch in der Halle, teilweise auf Rasen, auf Sand, auf Asche. Da gibt es ja ganz viele Möglichkeiten.
1: Aber die meisten hier auf Asche. Und das ist jetzt eine richtig schöne Zeit. Die meisten Tennisspieler freuen sich auf die Outdoor-Saison. Da können sie richtig schön loslegen. Wetter ist schön, die Stimmung ist gut. Was mal auf so einem Spieltag, also wenn es hier um, also ich, wir reden über die Meisterschaftsspiele, wo sie als Team antreten, nicht über Turniere. Und das ist richtig eine schöne Atmosphäre. Hinterher wird gemeinsam noch ein bisschen was gegessen, wird darüber gesprochen, dass wir einen Matchball vergeben hatten und so. Also es ist eine schöne Atmosphäre auf den Tennisplätzen.
0: Habe ich noch nicht gesagt. Ich habe es mal selber ausprobiert. Da musst du laufen noch und nöcher. Das sind Wege, das kann ich sagen.
1: Ja.
0: Also auf dem Platz, nicht?
1: Aber ja, für dich.
0: Ja.
1: Mhm. Du bleibst nach jedem Schlag stehen. Ich sag's dir jedes Mal, wenn wir auf dem Tennisplatz uns matchen. Ich sage dir, bleib nicht stehen, wenn du auf deiner Vorhangseite bleibst.
0: Du musst doch gucken, wo der Ball hingeht. Ach,
1: orientier dich schnell wieder zurück, hinten an der Grundlinie in die Mitte. Also zur T-Linie und dann weißt du, wo es lang geht.
0: Dann haben wir was
1: gesagt. Also
0: ganz großes Tennis wird es bei mir nicht mehr geben.
1: Nein, das wird auch nicht mehr gelingen. Aber bei mir auch nicht. Also wir beide machen das schon ganz gut.
0: Aber wir könnten in der U30 mitspielen.
1: Absolut, würden wir. Und die, aber bei denen nicht, also das muss ich jetzt sagen, da sind Leute beim SV Erichshagen, hoi, also die können schon richtig, richtig gut spielen und die mussten am Wochenende antreten gegen SV Frielingen. SV Erichshagen ist aufgestiegen in die Regionsklasse und tja, wie ist der Spieltag für euch verlaufen, Christoph Nehmeier, ihr habt gewonnen, oder?
2: Moin Michi. Ja, äußerst erfolgreicher Spieltag heute für unsere Mannschaft. Wir konnten gegen Frieling mit 6:0 gewinnen und konnten dabei bereits in den 4 Einzeln die Weichen auf Sieg stellen. Alle gingen in 2 Sätzen glatt an uns, sodass wir dann sogar so ein bisschen den Luxus hatten, im Doppel ein bisschen zu variieren, haben da ein bisschen durchgetauscht, ein bisschen rotiert, konnten dann aber auch beide Doppel sehr überzeugend in 2 Sätzen gewinnen. Ja, die Temperaturen haben dann im Verlaufe des Vormittags, vor allem dann gegen Mittag und jetzt Nachmittag, dann schon ihren Tribut gezollt. Das war schon sehr anstrengend bei den Temperaturen auf dem Tennisplatz. Aber wir haben uns da durchgebissen. Überzeugenden Sieg. Wir sind sehr zufrieden und gucken jetzt mit voller Vorfreude und auch mit einem gewissen Selbstbewusstsein auf unsere Pokalpartie gegen Neustadt am Donnerstag um 18 Uhr hier bei der SVE. Alle Zuhörerinnen und Zuhörer sind natürlich sehr gerne eingeladen, uns zu unterstützen. Kommt vorbei, drückt uns die Daumen. Bis dahin, sportliche Grüße. Ciao.
0: Ja, die sind aufgestiegen und müssen am Donnerstag nochmal ran.
1: Ja, mal Pokal. Und die haben da so einen kleinen Unterstand. Und da gibt es immer schön Fresserchen und Trinkerchen. Kannst zuschauen. Und hast schönen Blick auf beide Plätze. Also ist schon in Ordnung.
0: Erichshagen hat generell sehr gute Sportanlagen.
1: Ja, sehr schön.
0: Auch der Sportplatz da. Immer lecker Bratwurst, Pommes
1: und so. Ja, haben wir auch schöne Beachfelder. Da hinten haben wir immer Beachvolleyball gespielt, als wir dann noch fit waren, mein lieber Chris.
0: Da haben sie noch so einen Dirtpark, haben sie auch noch für so BMX-Räder und so.
1: Das machen ganz schön viele. Kannst du da auch spielen. Ja. Also ist alles eine wunderschöne Anlage, schön gelegen. Ja, aber jetzt geht's weiter. Der TKW hat auch eine schöne Anlage. Und das ist die des ehemaligen Tennisclubs Nienburg. Und da haben sie gespielt in der Regionsklasse. Die Herren sind Tabellenführer, mussten gegen den MTV Bücken ran, also ein Derby. Und Jörg Nennstedt, wie zufrieden bist du mit dem 3:3, dass deine Jungs, und das sind alles noch zum größten Teil Juniorenspieler, erzielt haben?
3: Ja, hallo Michael, grüß dich. Wir haben uns heute mit Bücken 3:3 getrennt und das geht aus unserer Sicht total in Ordnung. Christian und ich sind sehr, sehr zufrieden mit der Leistung der Mannschaft. Warum? Bücken war klar Favorit. Also von den Leistungsklassen sind die Bückener Einzelspieler höher als wir gelistet, und zwar deutlich. Und es ist auch eine sehr erfahrene Mannschaft vom Altersschnitt her mit über 30. Und von daher kann ich das nur hoch anrechnen, dass Maxim gegen LK14 gewinnt, Nathaniel und Louis gegen LK15 beziehungsweise 16, die 4 Punkte höher sind. Und da trübt es für mich überhaupt nicht, dass wir in den beiden Doppeln dann das Nachsehen hatten und die beide abgeben mussten. Aber wir wissen, wir haben jetzt 2 Monate Zeit, wo wir dran arbeiten können. Doppeltaktik vor allen Dingen, das werden wir noch ein bisschen ausbauen in der nächsten Zeit. Aber wie gesagt, wir sind mit dem 3:3 sehr zufrieden. Wir bleiben Tabellenführer, setzen uns da oben fest und freuen uns, dass es mit August weitergeht.

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1: Ja, in der Wilhelmstraße geht's wieder.
2: Ja, haben Sie am selben Tag ja schon wieder.
1: Ja, am Samstagabend war schon wieder alles frei.
2: War die nicht auch so ganz lange gesperrt? Eine Zeit lang mal, das war schon gar nicht mehr so lange her. Da musste man irgendwie da durch, aber doch. Das ist da, wo die Apotheke ist, unter anderem.
1: Ja, da genau.
2: Die Straße ganz lange gesperrt.
1: Ja, kann ich mir. Also
2: eine von den beiden Straßen. Nee, das sind zwei Straßen.
1: Ne? Ja, das sind mehrere Straßen. Man soll sich. Also, ja. Nienburg hat echt eine ganze Menge Straßen.
2: Ach so, ja. Nicht nur die Wilhelmstraße.
1: Parallel gibt es die Bismarckstraße und die Friedrichstraße. Und ich glaube, du sprichst von der Bismarckstraße.
2: Die war, auch etappenweise gesperrt. Ja, da genau. Die Einwohner wussten ja nicht, wo sie parken, sondern ganz viele Parkausweise. Und,
1: wobei die ist richtig, richtig gut gemacht worden. Da ist richtig ausgehoben worden. Alles neu, das Fundament und dann eben halt alles neu gegossen. Wunderbare Straße geworden. Hier, ist jetzt, denke ich, ein Provisorium. Ich hoffe, dass diese Teerschicht ein bisschen hält, aber naja,
2: mal abwarten. Zum späteren Zeitpunkt soll die Straße saniert werden, hat die Stadt ja auch
1: genau
2: gesagt. Und sanierungsbedürftig ist nicht der Faustball in Diepenau, da läuft nämlich richtig gut.
1: Auf gar keinen Fall, also die sind ja richtig gut dabei. Sowohl bei den Frauen in der Niedersachsenliga, als auch bei den Herren, die sind in der Bezirksliga richtig gut. Und als auch im weiblichen, bei den weiblichen A-Jugend.
2: Und was da los war beim Faustball bei den Damen, da gucken wir gleich drauf.

0: Ganz entspannt in diesen Montag mit Musik von Shepard, Let Me Down Easy auf Radio Mittelwieser. Gar nicht so leicht ist es für die Faustballerinnen, die spielen um die deutsche Meisterschaft.
1: Also die Damen, die weibliche U16 spielt um die deutsche Meisterschaft und die Frauen spielen um die Niedersachsen-Meisterschaft, also in der Niedersachsenliga und um den Aufstieg in die zweite Bundesliga. Mit denen wollen wir beginnen?
0: Würde ich sagen, ja.
1: Fangen wir mit denen an. Die hatten nämlich einen Heimspieltag und haben sich am Ende auf Platz 3 hochgespielt. Und eigentlich müssen sie Erster oder Zweiter werden, um an den Aufstiegsspielen teilnehmen zu können. Jetzt habe ich mal mit Kai Schafmeier gesprochen, habe gefragt, was bedeutet das für euch, den dritten Platz belegt zu haben? Seine Antwort hören wir uns an.
2: Hallo Michi, da Moslesfin nicht an den Aufstiegsspielen teilnehmen möchte, wenn wir das richtig verstanden haben, werden unsere Damen an den Aufstiegsspielen teilnehmen dürfen. Und dann mal schauen, was passiert.
0: Das heißt, sie sind der lachende Dritte im wahrsten Sinne des Wortes.
1: So ist es, ja. Ja. Aber noch ist es ein Gerücht, also die Moslesfener Damen haben sich dort in Diepenau dazu so bekannt, dass sie eben halt nicht aufsteigen wollen. Und das würde bedeuten, dass der Dritte nachrückt und das ist der MTV Diepenau.
0: Und drei ist ein gutes Stichwort, drei richtig gute Mannschaften, die waren auch am Wochenende im Einsatz. Einer aus Schleswig-Holstein, dann natürlich der MTV Diepenau und die Dritten im Bunde waren...
1: Erstmal Schneverdingen als Gegner und natürlich Diepenau selber und Ahlhorn. Ja, genau. Ja, wir haben alle genannt und Björn Schubert ist der Trainer und der fasst mal den Spieltag zusammen, denn die Damen müssten unter die Top 3 kommen, um sich für die Regionsmeister oder regionale Meisterschaft, Norddeutsche Meisterschaft, so heißt sie korrekt, zu qualifizieren. Ich glaube, das ist gelungen, Björn Schubert, oder?
3: Hallo Michi. Ja, hier unsere kleine Rückmeldung zum diesigen Wochenende. So, wir haben in Schneverdingen den zweiten Platz belegt, haben das erste Spiel gegen den in der Halle zweiten Platz, haben mit Kellinghuser den zweiten Platz belegt. Gegen die haben wir das erste Spiel gewonnen in 3 Sätzen. Das war wirklich eine gute Leistung, gute Mannschaftsleistung. Das zweite Spiel haben wir gespielt gegen Ahlhorn. Das haben wir auch sicher gewonnen. Wir konnten alle Spielerinnen einsetzen, hatten aber auch, was uns zugute kam, dass die Ahlhorner noch mit einer kompletten U14-Mannschaft gespielt haben und dadurch bedingt ja noch etwas jünger waren und auch nicht so stark waren. Und so konnten wir das gut dafür nutzen, alle Spieler einzusetzen. Im abschließenden Spiel haben wir gegen Schneverdingen gespielt. Das ist ja der dritte aus der Halle gewesen. Die Mädels aus Schneverdingen hatten ihr erstes Spiel gegen Kellinghusen gewonnen, sodass es dann zu einem richtigen Finale kam. Also wer das Spiel gewinnt, ist Erster. Da haben wir, ich würde mal fast sagen, irgendwie unglücklich agiert. Die Schneverdinger haben gut gestanden, die waren kompakt in der Abwehr, haben relativ gute Angabenleistung, Rückschlagleistung von Ronja Röhrs. Dadurch bedingt fehlte uns immer irgendwie ein Schritt. Es fehlte auch irgendwie, vielleicht auch durch die warme Witterung bedingt, so ein bisschen die Körpersprache der letzte.
1: Und dann haben sie am Ende 2-0 verloren.
0: Weil die Körpersprache nicht da war.
1: Ja. Aber guck mal, mit der Hitze hatten alle zu kämpfen und das darf dann keine Ausrede sein. Vielleicht waren sie einfach wirklich auch ein bisschen überfordert dann an dem Tag. Kann ja alles mal passieren. Aber letztendlich sind sie Zweiter geworden und haben sich qualifiziert. Das ist das Wichtigste.
0: Das heißt, sie gehen jetzt den nächsten Schritt.
1: Norddeutsche Meisterschaft.
0: Wir gehen auch gleich den nächsten Schritt. Wir dürfen aber nicht zu weit gehen, weil wenn wir übertreten, zählt der Wurf nicht. Es geht hier gleich ans Oki. Das heißt gleich 180. Wir werden keine Runde Daten.

0: Das war Bibi.
1: Hex, Hex.
0: Nee, nicht Blocksberg, sondern Bibi Rexha auf Radio Mittelweser. Und Hexerei gibt es teilweise wirklich auch beim Dart. Da hast du das Gefühl, Michi, wenn du das siehst, gerade so im Fernsehen, wenn die Profis da sind, dann denkst du manchmal wirklich, das machen die mit Absicht, dass es so spannend ist.
2: Ja, also es ist schon irre, ne, was sie da manchmal auch für, wie gezielt sie ihre Würfe auch setzen können. Faszinierend. Hast du es mal versucht?
0: Ja, ich versuche immer da wirklich auf die Triple 20 zu zielen und komme maximal auf die 5. Also man trifft, aber das ist ja wirklich so ein ganz, ganz kleines Feld aus dem Bull, wo die rauftreffen müssen. Das schaffen die ja auch.
2: Man wundert sich, mit welcher Dynamik du da aus dem Unterarm heraus werfen musst, ja, und dann auch immer auch tatsächlich, wie nah die beieinander sind, die drei Pfeile, die sie werfen. Es ist Wahnsinn. Eine Routine ohne Ende.
0: Der erste Wurf, der gilt immer so als Marker.
2: Okay.
0: So, das siehst du gerade bei Michael van Gerwen zum Beispiel.
2: Ja.
0: Wenn der schmeißt auf die Triple 20.
2: Ja.
0: Und der ist dann nicht so gut.
2: Aha.
0: Der legt den vielleicht an der Kante oder in der Mitte, dann geht er automatisch runter auf die Triple 19. Weil er gar nicht erst versucht, dann die anderen beiden noch neben zu legen.
2: Ja, das ist ein Taktiker. Ich glaube, der hat das auch erst eingeführt. So, vorher sind sie immer alle auf diese Triple 20 gegangen, aber er hat da eine neue Taktik an den Tag gelegt und war damit sehr erfolgreich.
0: Mehrfacher Weltmeister,
2: ja. Ja, wie die Taktik der Spielerinnen und Spieler beim 5. Ranglistenturnier der Dark Devils aussah, das kann uns Lars Schwermann erzählen, denn das fand am Samstag statt, dieses Turnier. Leider war es wohl viel zu heiß und er hätte sich ein paar mehr Teilnehmerinnen und Teilnehmer gewünscht, aber er berichtet.
3: Hallo Michi. Ja, Samstag das erste Mal in der Turnierserie ein Turnier, was um 15 Uhr begann. Die Wetterlage war bei der Planung nicht einzusehen und von daher mussten wir da jetzt durch und entsprechend waren auch nur 17 Teilnehmende dabei. Dazu kam natürlich das WM-Spiel der Deutschen am Abend. Nichtsdestotrotz tolle Spiele, tolle Highlights, insgesamt 32 Stück. Sule hatte mal wieder 11 Stück auf seiner Seite, 7 mal die 180 und 4 weitere Highlights. Aber auch Lothar Sterzenbach, Gustav Waldmann, Gianni Berghorn, Jaron Belitz konnten mit einigen Highlights glänzen. Am Ende setzte sich mal nicht Sule Namo durch, er wurde Zweiter. Er verlor das Finale gegen Jaron Belitz knapp, aber verdient. Und den dritten Platz konnte sich Gustav Waldmann sichern. Ganz erfreulich, wir hatten wieder zwei neue, die das erste Mal an einem Turnier bei uns in Glitten teilnahmen. Das waren zwei 15-Jährige, Luis und Malte aus Maglohe und Mehlbergen. Luis konnte sogar direkt mit einem 127er Highlight glänzen. Also ein tolles erstes Mal bei uns in der Arena. Ja, das nächste Turnier findet dann in Holdorf statt, im September allerdings erst. Wir haben ja in dieser Rangliste Sommerpause. Das ganz große Turnier für uns, die Dart Devils Glisten Open, finden dann am 8. und 9. August statt. Hierzu dann später mehr.

0: Das ist genau das, was ich will. What I want auf Radio Mittelwieser. Ein großes Badminton-Turnier fand statt am Wochenende hier bei uns in der Halle. Und das war nicht so ein Badminton-Turnier, wie man es kennt, ne?
1: Nee, richtig. Also die Sandra fährt ja sonst immer mit ihren Jugendlichen, vor allem schwerpunktmäßig mit den Jugendlichen, auf Ranglistenturniere. C, B und A in aller Güte bis nationaler Klasse. Aber hier, das war ein ganz anderes Ding. Es handelte sich um ein Eltern-Kind. Turnier. Als Dankeschön an die Eltern und als eine Idee, miteinander weiterarbeiten zu können. Eine tolle Idee. Und Mama und Tochter oder Mama und Sohn und Papa konnten mit Kindern spielen und haben sich für den Doppel angemeldet. Und das war eine tolle Atmosphäre, ein schönes Dankeschön-Turnier. Da ging es nicht darum, wer Erster, Zweiter, Dritter wird, sondern einfach nur darum, dabei zu sein. Und ich war da mittendrin und habe mich mal zunächst mit Sandra, der Organisatorin, unterhalten und dann auch mit Zuschauerinnen und Zuschauern, mit Müttern und mit Helfern. Sandra, Eltern-Kind-Turnier, das MTV Nienburg, tolle Idee. Wir sehen hier ganz viele ehrgeizige Mütter, Väter, aber auch ihre Kinder, Söhne, ja. Töchter am Spielen. Ja? Wie viel Teilnehmende hast du?
2: Also es sind insgesamt 50 Teams. Also
1: 50 Doppel?
2: Es sind 50 Teams, tatsächlich, ja.
1: 25?
2: Ja.
1: Und hier wird gespielt auf 7 Feldern insgesamt.
2: Ja.
1: Also ist ja volles Programm. Um 13 Uhr hat es begonnen, das geht noch in den Abend hinein, oder?
2: Nee, wir spielen halt nur bis 15.30 Uhr, maximal 16 Uhr. Und danach wollen wir dann den Nachmittag gemütlich mit Grillen ausklingen
1: also
2: lassen.
1: Lustige Zeitsätze sozusagen.
2: Genau, wir spielen auf Zeit, damit es nicht zu lang wird und wir das auch besser planen können. Und ich glaube, manche Eltern sind auch glücklich, dass es nach 10 Minuten dann eine Pause gibt.
1: Aber ich sehe hier so manche sehr ehrgeizig

0: zu spielen, ja, ne? Habe ich gerade auch schon gesehen. Ja.
1: Ja, wir haben ein paar Vorgaben gemacht. Also der Erwachsene muss also mindestens 18 sein. Das kann aber auch der gute Freund der Familie sein. Das ne, ein Opa kann es auch sein. Wir haben eigentlich alles auch dabei.
0: Ich wünsche euch noch viel Spaß weiterhin. Und ja, auf das möge jeder gewinnen und hier erfreut aus der Halle gehen mit sehr viel Spaß und Freude. Sandra, vielen Dank, viel Freude euch noch.
1: Ja, danke.
0: Tschüss.
1: Tschüss.
0: So, jetzt hier Mama. Der Papa spielt unten mit dem Sohn, ne? Begeistert, oder?
2: Ja, total begeistert.
0: Ja? Wie machen sich die beiden oder wie macht sich vor allem der Papa?
2: Ja, der macht sich sehr gut, aber es ist ein Kopf-an-Kopf-Rennen und das auch noch gegen Freunde, ne? Das ist dann doppelt spannend.
0: Aber Sandra hat ja zu Beginn gesagt, es soll ein Miteinander sein, ne? Ein Turnier für alle.
2: Ja, aber und ich finde das Format auch richtig, richtig toll. Also, ja,
0: aber Ehrgeiz ist trotzdem zu sehen, ne? Also die wollen ja unbedingt gewinnen, ne? Wer soll gewinnen?
2: Naja, mir schon für meine Familie wünschen.
0: Okay, alles klar. Viel Spaß noch, ne?
2: Danke.
0: Das macht nichts. Bei mir stehen Leonie und Nina, zwei super Badmintonspielerinnen aus der Schule des MTV Nienburg. Und werdet sonst immer unterstützt von euren Eltern und von den vielen Fans hier. Und jetzt seid ihr diejenigen, die die Eltern-Kind-Teams unterstützen, indem ihr hier die Cafeteria bedient. Macht euch das Spaß?
3: Ja, also es ist stressig, aber es ist lustig auf jeden Fall.
0: Stressig und lustig. Leonie, bist du extra aus deinem, du wohnst ja gar nicht mehr in Nienburg, ne? Extra des Turniers wegen hierher gekommen?
4: Nee, also ich war am Wochenende sowieso zu Hause, weil ich bei meinen Eltern war. Und dann, ja, bin ich einfach hier mit vorbeigekommen, weil Sandra mich gefragt hat.
0: Ja, ich wünsche euch noch viel Spaß weiter und das Turnier ist super, oder?
3: Ja, auf
0: Eine
3: jeden
0: tolle
3: Fall.
0: Idee. Habt ihr auch mit euren Eltern schon mal mit oder gab es das Turnier zu dem Zeitpunkt noch nicht?
3: Doch, das gab es schon vor ein paar Jahren und da haben wir auch mitgemacht.
4: Ja.
0: Doch?
4: Ja.
0: Nee. Okay, ich wünsche euch noch viel Spaß. Danke.
5: Da war richtig was los beim Turnier.
0: Ja, war toll. War toll, war richtig gut. Und ich hoffe, dass es auch seine Fortsetzung findet, denn schon vor ein paar Jahren haben die hier das ganz toll aufgezogen. Ja, Jahr für Jahr. Immer eine schöne Sache.
5: Wir ziehen auch weiter auf und zwar am nächsten Freitag. Da geht es sportlich weiter hier bei uns auf Radio Mittelweser. Michi.
0: Ja, und passt alle auf euch auf. Die Hitze wird unanständiger, es wird immer mehr. Also bitte immer eine dicke Bottle Wasser dabei haben und viel, viel trinken.
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1: Ich bin Jan-Henner Reitze. Die Rentenkommission übergibt morgen ihre Vorschläge für Reformen an die Bundesregierung. Die Ideen sind größtenteils schon bekannt geworden, etwa das Renteneintrittsalter in den kommenden Jahrzehnten schrittweise anzuheben. Das kritisieren unter anderem Gewerkschaften.
2: Die Vorschläge waren zu erwarten und damit auch die massive Kritik, die sich direkt von links aufbaut. Dass wir in Zukunft mehr einzahlen müssen und einen Teil unserer Rentenbeiträge an die Börse geht, dass wir länger arbeiten sollen und die abschlagsfreie Frührente nach 45 Beitragsjahren wegfällt, das sind alles No-Gos aus Sicht der Linkspartei und der Gewerkschaften. Verdi kritisiert vor allem die mögliche Anhebung des Renteneintrittsalters. In vielen Berufen seien die Belastungen so hoch, dass schon jetzt viele es gar nicht bis 67 schaffen. Uli Reitinger, Nachrichtenredaktion.
1: Die USA lockern Sanktionen für iranisches Öl. US-Verbote für Produktion, Lieferung und Verkauf von Rohöl aus dem Iran oder Produkte, die etwas damit zu tun haben, sind bis Ende August ausgesetzt. Nach Aussagen aus den USA ist das ein Teil der getroffenen Vereinbarung mit dem Iran, mit dem der Krieg in der Region beendet werden und die Straße von Hormuz wieder geöffnet werden soll. Der britische Premierminister Keir Starmer hat seinen Rücktritt angekündigt. Er stand schon seit Wochen unter Druck. Den Posten als Chef seiner Labour-Partei gebe er ab, sagte Starmer in London. Bis ein Nachfolger gewählt sei, werde er als Regierungschef noch im Amt bleiben.
3: Ich werde alles in meiner Macht Stehende tun, um eine geordnete Amtsübergabe zu gewährleisten. Außerdem sichere ich meinem Nachfolger meine volle und uneingeschränkte Unterstützung zu, in dem Wissen, dass er ein Großbritannien übernimmt, das deutlich stärker und gerechter ist als das, was ich vor 2 Jahren übernommen habe.
1: Mit Andy Burnham steht ein Nachfolger bereit, der seine Kandidatur schon bekannt gegeben hat. Hintergrund der Kritik an Starmer sind schlechte Ergebnisse der Labour-Partei bei verschiedenen Wahlen. Und zum Fußball. Bei der WM beginnt zur Stunde das nächste Gruppenspiel. Argentinien trifft auf Österreich. Um 23 Uhr wird dann das Spiel Frankreich gegen den Irak angepfiffen. Von der deutschen Mannschaft kam heute die Nachricht, dass sich Abwehrspieler Nico Schlotterbeck einen Bänderriss zugezogen hat und bei der WM nicht mehr zum Einsatz kommen kann.
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Schiffsunglücke in Mittelmeer.

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1: Ich bin Jan-Henner Reitze. Erst morgen werden die Reformpläne der Rentenkommission offiziell an die Bundesregierung übergeben. Doch schon jetzt gibt es Diskussionen, Lob und Kritik. Ein Knackpunkt, der Vorschlag, das Rentenalter in den kommenden Jahrzehnten schrittweise anzuheben.
2: Noch länger arbeiten, völlig ungerecht, sagen Kritiker. Tenor, ein Professor könne das vielleicht, ein Fliesenleger nicht. Hintergrund: nach dem aktuellen Vorschlag soll die sogenannte Rente mit 63 wegfallen und ein Teil der Rentenbeiträge soll künftig am Aktienmarkt angelegt werden. Das finden die Grünen gar nicht so schlecht, fordern nun aber vor allem von der Regierung schnell Klarheit. Alles andere sorge nur für Verunsicherung. Claudia Wächter, Nachrichtenredaktion.
1: Die USA setzen Sanktionen gegen den Iran vorübergehend aus und begründen das mit produktiven Gesprächen über eine Lösung des Konflikts mit Teheran. Die Entscheidung könnte dem Iran Milliarden an Einnahmen bringen und zu weiterer Entspannung in Sachen Spritpreise führen.
3: Die gelockerten Sanktionen betreffen vor allem den Verkauf und Export von iranischem Öl. Die USA wollen damit vor allem die Energiemärkte beruhigen. Die jüngsten Verhandlungen mit dem Iran werden als produktiv beschrieben. Teheran habe freie Schifffahrt durch die Straße von Hormuz versprochen und gewähre auch Inspekteuren der Internationalen Atomenergiebehörde Zugang, hieß es. Dem Iran werden bei weiteren Zugeständnissen weitere wirtschaftliche Vorteile versprochen. Die Verhandlungen in der Schweiz dauern an. Tina Eck, USA.
1: Wegen eines Waldbrandes in Griechenland ist ein Abschnitt der Autobahn zwischen der Hauptstadt Athen und Thessaloniki gesperrt worden. Rauch behindert die Sicht. Auch Löschflugzeuge und Hubschrauber sind im Einsatz, um die Brände einzudämmen. Und zum Fußball. Für Nico Schlotterbeck ist die WM zu Ende. Er hat sich beim 2:1 der deutschen Nationalmannschaft gegen die Elfenbeinküste einen Bänderriss zugezogen. Schlotterbeck fehlt damit auch im abschließenden Gruppenspiel der deutschen Mannschaft am Donnerstag gegen Ecuador. Und in der Bundesliga wird Martin de Michelis Trainer von RB Leipzig und damit Nachfolger von Ole Werner, der nach internen Differenzen nach dem Saisonende gehen musste. De Michelis war als Spieler lange beim FC Bayern München unter Vertrag und als Trainer zuletzt auf Mallorca tätig.
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1: Ich bin Jan-Henner Reitzer. Die Rentenkommission übergibt ihre Reformvorschläge erst morgen offiziell an die Bundesregierung. Diskussionen um die Ideen gibt es jetzt schon. Kritik kommt zum Beispiel von Gewerkschaften an der Idee, das Rentenalter in den nächsten Jahrzehnten schrittweise anzuheben. Ein weiterer Vorschlag, Altersteilzeit soll nicht mehr ab 55, sondern erst ab 58 beginnen können und die Möglichkeit blockweise noch voll und dann gar nicht mehr zu arbeiten wegfallen. Kritik gibt es auch schon am Vorschlag einer Kapitalrente, also Geld vom Einkommen verpflichtend am Aktienmarkt fürs Alter zurücklegen zu müssen. Großbritanniens Premierminister Keir Starmer hat seinen Rücktritt angekündigt. Ein Nachfolger steht schon bereit, noch sind aber Details offen, wie es weitergeht.
2: Der ehemalige Bürgermeister von Manchester, Andy Burnham, gilt als aussichtsreichster Kandidat auf die Nachfolge von Starmer. Das Bewerbungsverfahren beginnt am 9. Juli. Um ins Rennen zu gehen, braucht man eine Unterstützung von mindestens 20% der Labour-Abgeordneten und Nominierungen aus der Partei und von Gewerkschaften. Bleibt Burnham der einzige Kandidat, könnte er schon im Juli Parteichef werden, König Charles III. Würde ihn dann formell mit der Regierungsbildung beauftragen. Gibt es weitere Bewerber, entscheidet eine Mitgliederabstimmung bis Anfang September. Aus London, Philipp Detlefs.
1: Viele Menschen in Deutschland empfinden ihre Mietkosten als hoch, das zeigt eine Allensbach-Umfrage. Gut jeder zweite befragte Mieter spricht von einer großen oder sehr großen Belastung.
3: Die Folge? Viele bleiben auch in ihren Wohnungen, scheuen einen teuren Umzug und vor allem befürchten sie, dass sie am Ende vielleicht eine höhere Miete zahlen müssen. Im Durchschnitt bleiben die Leute mittlerweile 18 Jahre in ihrer Bude. Aber laut den Forschenden sind die allermeisten auch völlig zufrieden mit ihrer Wohnsituation, auch mit der Lage des Hauses. Kritik gibt's aber auch, und zwar vor allem an der Parkplatzsituation. Claudia Wächter, Nachrichtenredaktion.
1: In der EU soll Kindesmissbrauch im Internet künftig strenger bestraft werden. Europaparlament und Mitgliedstaaten haben sich auf einheitliche Strafen geeinigt. Unter anderem soll es europaweit in Zukunft strafbar sein, für einen Livestream von sexuellem Kindesmissbrauch zu bezahlen. Genauso KI zu kaufen, zu besitzen oder zu verbreiten, die für Missbrauch genutzt wird.
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1: Ich bin Dirk Zeitler. Die Experten der Rentenkommission schlagen vor, dass wir zukünftig einen Teil unserer Rente am Aktienmarkt finanzieren, mit Unterstützung der Arbeitgeber. Doch deren Verbände stellen sich quer. Auch vom geplanten Ende der Minijobs halten sie wenig.
2: Minijobs, die soll es bald nur noch für Schüler und Studierende geben. So zumindest der Plan der Rentenexperten. Und Millionen, die im Moment sozialversicherungsfrei arbeiten, die sind ziemlich verunsichert. An den Minijobs festhalten will auf jeden Fall der Arbeitgeberpräsident. Es geht wie so oft ums Geld und deshalb sieht er auch die Kapitalmarktrente kritisch. Die, sagt er, sei zwar im Prinzip sinnvoll, aber für die Unternehmer, die die Hälfte schultern sollen, schlicht zu teuer. Claudia Wächter, Nachrichtenredaktion.
1: Die USA lockern Sanktionen für iranisches Öl, US-Verbote für Produktion, Lieferung und Verkauf von Rohöl aus dem Iran oder Produkte, die etwas damit zu tun haben, sind bis Ende August ausgesetzt. Nach Aussagen der USA ist das ein Teil der getroffenen Vereinbarung mit dem Iran, mit dem der Krieg in der Region beendet und die Straße von Hormuz wieder geöffnet werden soll. Unter anderem als Folge des Iran-Kriegs erwartet der Bundesverband der deutschen Industrie für Deutschland im laufenden Jahr nur noch ein Wachstum von 0,4%. Zu Jahresbeginn war der BDI noch von einem Wachstum von 1% für 2026 ausgegangen.
3: Der Verband hat zwar schon die jüngste Einigung auf ein Rahmenabkommen zwischen den USA und dem Iran berücksichtigt, trotzdem sind die Folgen des Kriegs wohl noch länger zu spüren. Der BDI geht davon aus, dass der Druck auf die deutsche Wirtschaft hoch bleibt und hofft nun auf die Bundesregierung. Ein beherztes Reformpaket der Koalition könnte die Stimmung im Land positiv beeinflussen und für Impulse sorgen. Aktuell investieren viele Unternehmen aber lieber im Ausland. Dadurch kommt es zu Insolvenzen und Arbeitsplätze gehen verloren. Und bei einem geringeren Wachstum dürfte das so weitergehen. Thomas Brock, Berlin.
1: Zum Sport. Ausnahmekönner Lionel Messi hat Argentinien vorzeitig in die K.O.-Runde geschossen und Miroslav Klose als WM-Rekordtorschützen abgelöst. Messi trumpfte wieder groß auf und war mit einem Doppelpack beim 2:0 im zweiten Gruppenspiel gegen Österreich erneut umjubelter Matchwinner des Weltmeisters.
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1: Ich bin Dirk Zeitler. Nach neuen produktiven Gesprächen mit dem Iran setzen die USA Teile ihrer Sanktionen gegen den Iran vorübergehend aus. Die Maßnahme könnte dem Iran Milliarden einbringen und die Energiemärkte beruhigen.
2: Die gelockerten Sanktionen betreffen vor allem den Verkauf und Export von iranischem Öl. Die USA wollen damit vor allem die Energiemärkte beruhigen. Die jüngsten Verhandlungen mit dem Iran werden als produktiv beschrieben. Teheran habe freie Schifffahrt durch die Straße von Hormuz versprochen und gewähre auch Inspekteuren der Internationalen Atomenergiebehörde Zugang, hieß es. Dem Iran werden bei weiteren Zugeständnissen weitere wirtschaftliche Vorteile versprochen. Die Verhandlungen in der Schweiz dauern an. Aus den USA, Tina Eck.
1: Die Experten der Rentenkommission schlagen vor, dass wir zukünftig einen Teil unserer Rente am Aktienmarkt finanzieren, mit Unterstützung der Arbeitgeber. Doch deren Verbände stellen sich quer. Auch vom geplanten Ende der Minijobs halten sie wenig.
3: Minijobs, die soll es bald nur noch für Schüler und Studierende geben. So zumindest der Plan der Rentenexperten. Und Millionen, die im Moment sozialversicherungsfrei arbeiten, die sind ziemlich verunsichert. An den Minijobs festhalten will auf jeden Fall der Arbeitgeberpräsident. Es geht wie so oft ums Geld und deshalb sieht er auch die Kapitalmarktrente kritisch. Die, sagt er, sei zwar im Prinzip sinnvoll, aber für die Unternehmer, die die Hälfte schultern sollen, schlicht zu teuer. Claudia Wächter, Nachrichtenredaktion.
1: Bei einem Schusswaffenvorfall im kanadischen Montreal sind 3 Menschen getötet worden. Dabei handele es sich um einen Polizisten, einen Bürger und einen Angreifer, sagte ein Polizist. Der Beamte sprach von einem Albtraum, dessen Hintergründe noch offen seien. Er erwarte neue Erkenntnisse in den kommenden Stunden. Zum Sport. Ausnahmekönner Lionel Messi hat Argentinien bei der Fußball-WM vorzeitig in die K.O.-Runde geschossen und Miroslav Klose als WM-Rekordtorschützen abgelöst. Messi trumpfte wieder groß auf und war mit einem Doppelpack beim 2:0 im zweiten Gruppenspiel gegen Österreich erneut umjubelter Matchwinner des Weltmeisters.
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5: Ein herzliches Willkommen zu meiner heutigen Sendung. Stadtgeflüster 111. Jo, eine karnevalistische Zahl. 111. Folge. Meine Themen heute. Das Major-Dönhoff-Gymnasium und die BAWN haben etwas ausgetüftelt. Dann sprechen wir über Netzwerkerkultur, sehr interessant, über Steampunk-Wochenende bei der Bruchhausen-Vilsener Eisenbahn und es gibt eine Möglichkeit, Berufe zu schnuppern. Also bleibt dran, interessante Themen heute in meiner Sendung.

Heute schauen wir mal in eine dieser geheimnisvollen Metallkisten, die überall im Landkreis rumstehen. Nein, nicht die mit dem Flaschenpfand. Ich meine die Altkleidercontainer. Diese magischen Boxen, in die wir alles reinwerfen, was uns mutig, sagen wir mal, entwachsen ist. Eine Schülergruppe vom Marion-Dönhoff-Gymnasium hat sich nämlich gefragt, was passiert eigentlich mit unseren Klamotten, nachdem wir sie in den Container stopfen? Und die Antwort ist ungefähr so überraschend wie ein Polyesterpulli nach dem ersten Waschgang. Die Jugendlichen waren beim BAWN zu Besuch und haben dort gelernt, ein riesiger Teil der Kleidung, die wir wegwerfen, ist eigentlich noch top in Schuss. Also wirklich top. So top, dass man sich fragt, warum liegt das nicht noch im Kleiderschrank, sondern hier zwischen einer einsamen Socke und einem T-Shirt mit Festivalgeruch von 2018. Die Antwort lautet Fast Fashion oder wie man es auch nennen könnte, Mode auf Speed. Trends wechseln schneller, als ich meine Moderationstexte schreiben kann. Und weil alles billig produziert wird, kaufen wir mehr, tragen weniger und werfen früher weg. Die Schüler sagen, das ist nicht nur schlecht fürs Klima, sondern auch für unsere Wertschätzung. Denn wenn ein T-Shirt weniger kostet als ein Kaffee, dann behandeln wir es auch so. Die Gruppe hat also eine Umfrage an ihrer Schule gestartet. Das Ergebnis, rund 25 Kleidungsstücke pro Jahr werden pro Kopf entsorgt. 25. Das ist eine komplette Garderobe. Und die meisten wissen nicht mal, was danach mit den Sachen passiert. Damit sich das ändert, haben die Schülerinnen und Schüler richtig Gas gegeben. Sie haben ein neues Infoplakat erstellt, das jetzt im Marion-Dönhoff-Gymnasium hängt. Außerdem haben sie Instagram-Posts für den BAWN erstellt, also quasi Modefluencer, aber in nachhaltig. Das Fazit, Nachhaltigkeit beginnt beim Kaufen. Also lieber einmal ein gutes Teil als fünf, die nach zwei Wäschen aussehen wie ein schlecht gelaunter Waschlappen. Ja, und Kleidung tauschen, verkaufen oder spenden, alles besser, als sie in die Tonne zu drücken. Ich sag's mal so, wenn die nächsten Shopping-Laune kommt, vielleicht einfach mal kurz innehalten und überlegen, ob man das wirklich braucht. Oder ob es nur wieder ein Trend ist, der schnell verschwindet als ein Sockenpaar im Trockner. Das war's von mir. Bleibt stylisch, bleibt nachhaltig und schaut ruhig mal in euren Kleiderschrank. Vielleicht wartet ja da ein Comeback-Outfit auf euch. Und nun gibt's Musik.

Und jetzt wird's kulturell, kreativ und ein kleines bisschen chaotisch, aber im besten Sinne. Denn im Museum Nienburg steht ein Treffen an, bei dem Ideen fliegen sollen wie Konfetti. Das Netzwerk Kultur machen. Am 26. Juni von 13 bis 15 Uhr lädt das Museum alle ein, die Lust haben, Kultur in Stadt und Landkreis mitzugestalten. Also wirklich alle, Vereine, Gruppen, Einzelpersonen, Menschen mit Ideen, Menschen ohne Ideen, aber mit Lust auf einen Kaffee und natürlich die, die schon immer mal sagen wollten, ich habe da eine Idee. Ja, worum geht's? Ganz einfach, das Museum Nienburg ist Teil des Förderprogramms Vital Village der Stiftung Niedersachsen und das bedeutet, es gibt Geld. Nicht für goldene Statuen oder eine Oper auf dem Marktplatz, wobei, wer weiß, sondern für kleine kulturelle Projekte, sogenannte Mikroförderungen. Bewerben können sich Einzelpersonen oder Initiativen und eine Jury entscheidet dann, welche Ideen umgesetzt werden. Museumsleiterin Dr. Christina Nowak-Klimscher sagt dazu, die besten Ideen entstehen dort, wo engagierte Menschen sich begegnen. Und mal ehrlich, wenn das stimmt, dann könnte dieses Treffen ein Feuerwerk werden oder zumindest ein sehr kreativer Nachmittag. Auch Projektororganisatorin Imke Appelt betont, es geht nicht nur um Vereine oder feste Gruppen. Jeder kann kommen, auch die, die einfach neugierig sind oder jemand mitbringen wollen, der vielleicht eine Idee hat, aber sich nicht traut. Also Freundinnen, Freunde, Bekannte, Nachbarn, der Postbote, alle sind willkommen. Beim Treffen selbst geht es um die Frage, wie wollen wir Kunst gestalten? Welche Angebote wünschen wir uns? Welche Projekte bringen Menschen zusammen? Und natürlich darum, sich kennenzulernen, denn ohne Netzwerk keine Kultur und ohne Kultur keine Geschichten, die man später im Radio erzählen könnte. Wer dabei sein möchte, meldet sich bitte bis zum 24. Juli im Museum Nienburg an. Das ist die Telefonnummer Nienburg 12461 oder aber per Mail an info@museum-nienburg.de. Und ganz wichtig, auch wer am Treffen nicht teilnehmen kann, darf trotzdem beim Projekt mitmachen. Ein kurzer Anruf genügt. Nochmal die Telefonnummer Nienburg 12461 und das Thema Kultur machen.

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1: Liebe Zeitreisende, bitte Zylinder festhalten, Korsett nachziehen und die Zahnräder gut ölen. Denn am 27. und 28. Juni wird's auf der Kleinbahnstrecke zwischen Bruhausen-Vilsen und Asendorf wieder richtig dampfig. Denn das Steampunk-Festival, Steampunk and Steam Train, es kehrt zurück und zwar mit mehr Fantasie, mehr Dampf und garantiert mehr Leuten, die aussehen, als hätten sie gerade die viktorianische Zukunft erfunden. Willkommen im einzigen Festival, bei dem man gleichzeitig eine Dampflok, eine Taschenuhr und einen mechanischen Hut braucht. Ja, richtig gehört. Steampark-Fans, Eisenbahnfreunde und neugierige Familien übernehmen am letzten Juniwochenende die historische Kleinbahnstrecke und verwandeln sie in eine Welt voller Messing, Magie und Maschinen. Das Herz des Ganzen schlägt am Bahnhof Asendorf. Dort gibt's ein Marktgeschehen, das so bunt ist, dass selbst Jules Verne kurz blinzeln würde. Historische Dampfmaschinen, Walk-Acts, Kleinkunst, Musik, Attraktionen und natürlich Essen, das aussieht, als käme es aus einer viktorianischen Zukunftskantine. Der Eintritt zum Markt ist frei, aber einzelnen Attraktionen, die kosten ein paar Taler. Und das Kulturprogramm freut sich über Hutspenden. Sehr passend, denn Hüte gibt's dort reichlich. Wer zwischendurch eine Pause braucht, der kann sich an beiden Tagen um 15 Uhr zum Tea Time am Kulturhaus Breakout niederlassen. Stilvoller wird's an diesem Wochenende wirklich nicht. Auf den Schienen geht's natürlich auch rund. Die Züge werden stilecht von historischen Dampf- und Dieselloks gezogen. Und für alle Fotografen und Steampunker gibt's am Samstag um 18.30 Uhr einen exklusiven Fotosonderzug ab Bruchhausen-Vilsen. Der Fahrpreis 10 Euro. Der ist vor Ort zu bezahlen. Und wenn die Sonne untergeht, geht's erst richtig los. Ab 20 Uhr steigt im Breakout die große Abendveranstaltung. Damit niemand mit dem Monokel im Dunkeln stolpert, fährt ein spezieller Eisenbahnshuttle zwischen Bruchhausen-Vilsen und Asendorf für 5 Euro pro Fahrt. Ein Tipp für alle, die sich gerne verkleiden: Wer im Steampunk-Outfit kommt, fährt in den regulären Planzügen günstiger. Also Hut auf, Brille polieren, Zahnräder richten und es geht los.

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2: 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Die Sommerferien stehen vor der Tür. Sonne, Eis, Freibad. Und ja, ich weiß, jetzt kommt's. Berufsorientierung. Aber keine Sorgen. Das klingt viel trockener, als es ist. Denn der Landkreis Nienburg hat zwei richtig coole Angebote für junge Erwachsene zwischen 16 und 27 Jahren. Und die sind nicht nur kostenlos, sie machen sogar Spaß. Los geht's am 27. Juni von 9.30 Uhr bis 16 Uhr in der Volkshochschule. Der Tagesworkshop heißt »Was kann ich, was will ich?« Also quasi die Frage, die wir uns alle spätestens dann stellen, wenn wir im Supermarkt vor 48 Sorten Nudeln stehen. Hier geht's aber nicht um Pasta, sondern um eure Stärken. Was macht euch Spaß? Was liegt euch? Und in welchem Beruf könnt ihr das richtig gut einsetzen? Das Ganze läuft in einer Mischung aus Teamarbeit, Gruppenarbeit und Einzelaufträgen. Also keine Sorgen. Niemand wird gezwungen, vor der Gruppe seinen Traumberuf zu pantomimen. Melden könnt ihr euch bei der VHS Nienburg in der Röhnkopfstraße 12 oder aber über die Homepage. Und dann, Trommelwirbel, kommt das große Ferienprogramm. Vom 6. bis 10. Juli, jeweils von 9 bis 14.30 Uhr, heißt es eine ganze Woche lang Berufe schnuppern. Aber richtig. In den Lernräumen der Zukunft im Kreis Medienzentrum könnt ihr euch in aller Ruhe mit eurer beruflichen Zukunft beschäftigen. Und das klingt jetzt vielleicht nach viel Theorie, aber nein. Es gibt interaktive Übungen, Gruppenarbeiten, Telefontraining, Bewerbungstipps, Infos zur Ausbildung, Studium, Auslandsaufenthalte und so weiter. So, und dann gibt es noch ein Unternehmens-Speed-Talk. Das ist ein Speed-Dating nur ohne peinliche Stille mit Firmen statt Flirts. Und jetzt kommt mein persönliches Highlight. Berufsfelderkundung per VR-Brille. Also falls ihr schon immer mal wissen wolltet, was es ist, als Chirurg oder als Tischler oder sogar als Astronaut zu arbeiten, ohne dass jemand ernsthaft verletzt wird, hier ist eure Chance. Ja, bevor ihr in die Ferien nun am See liegt oder eure Sonnencreme nach 3 Tagen leer ist, nutzt diese Chance, schnuppert in Berufe rein, entdeckt eure Stärken und lernt spannende Unternehmen aus der Region kennen. Alle Infos gibt es unter der Homepage der VHS Nienburg. Und jetzt gibt's Musik. Vielleicht inspiriert sie euch ja schon zu eurem zukünftigen Traumjob.

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1: Ich bin Dirk Zeitler. Nach neuen produktiven Gesprächen mit dem Iran setzen die USA Teile ihrer Sanktionen gegen den Iran vorübergehend aus. Die Maßnahme könnte dem Iran Milliarden einbringen und die Energiemärkte beruhigen.
2: Die gelockerten Sanktionen betreffen vor allem den Verkauf und Export von iranischem Öl. Die USA wollen damit vor allem die Energiemärkte beruhigen. Die jüngsten Verhandlungen mit dem Iran werden als produktiv beschrieben. Teheran habe freie Schifffahrt durch die Straße von Hormuz versprochen und gewähre auch Inspekteuren der Internationalen Atomenergiebehörde Zugang, hieß es. Dem Iran werden bei weiteren Zugeständnissen weitere wirtschaftliche Vorteile versprochen. Die Verhandlungen in der Schweiz dauern an. Aus den USA, Tina Eck.
1: Die Experten der Rentenkommission schlagen vor, dass wir zukünftig einen Teil unserer Rente am Aktienmarkt finanzieren, mit Unterstützung der Arbeitgeber. Doch deren Verbände stellen sich quer. Auch vom geplanten Ende der Minijobs halten sie wenig.
3: Minijobs, die soll es bald nur noch für Schüler und Studierende geben. So zumindest der Plan der Rentenexperten. Und Millionen, die im Moment sozialversicherungsfrei arbeiten, die sind ziemlich verunsichert. An den Minijobs festhalten will auf jeden Fall der Arbeitgeberpräsident. Es geht wie so oft ums Geld und deshalb sieht er auch die Kapitalmarktrente kritisch. Die, sagt er, sei zwar im Prinzip sinnvoll, aber für die Unternehmer, die die Hälfte schultern sollen, schlicht zu teuer. Claudia Wächter, Nachrichtenredaktion.
1: Bei einem Schusswaffenvorfall im kanadischen Montreal sind 3 Menschen getötet worden. Dabei handele es sich um einen Polizisten, einen Bürger und einen Angreifer, sagte ein Polizist. Der Beamte sprach von einem Albtraum, dessen Hintergründe noch offen seien. Er erwarte neue Erkenntnisse in den kommenden Stunden. Zum Sport. Ausnahmekönner Lionel Messi hat Argentinien bei der Fußball-WM vorzeitig in die K.O.-Runde geschossen und Miroslav Klose als WM-Rekordtorschützen abgelöst. Messi trumpfte wieder groß auf und war mit einem Doppelpack beim 2:0 im zweiten Gruppenspiel gegen Österreich erneut umjubelter Matchwinner des Weltmeisters.
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1: Ich bin Dirk Zeitler. Nach neuen produktiven Gesprächen mit dem Iran setzen die USA Teile ihrer Sanktionen gegen den Iran vorübergehend aus. Die Maßnahme könnte dem Iran Milliarden einbringen und die Energiemärkte beruhigen.
2: Die gelockerten Sanktionen betreffen vor allem den Verkauf und Export von iranischem Öl. Die USA wollen damit vor allem die Energiemärkte beruhigen. Die jüngsten Verhandlungen mit dem Iran werden als produktiv beschrieben. Teheran habe freie Schifffahrt durch die Straße von Hormuz versprochen und gewähre auch Inspekteuren der internationalen Atomenergiebehörde Zugang, hieß es. Dem Iran werden bei weiteren Zugeständnissen weitere wirtschaftliche Vorteile versprochen. Die Verhandlungen in der Schweiz dauern an. Aus den USA, Tina Eck.
1: Unter anderem als Folge des Iran-Kriegs erwartet der Bundesverband der deutschen Industrie für Deutschland im laufenden Jahr nur noch ein Wachstum von 0,4%. Das Wachstum in Deutschland gehe vorrangig auf staatliche Investitionen zurück, sagte Hauptgeschäftsführerin Tanja Gönner. Die bremsenden Effekte des Iran-Kriegs wirkten trotz der Einigung zwischen dem Iran und den USA empfindlich nach. Wegen eines Brandes auf einem Passagierschiff an der Moselschleuse in St. Aldegund ist die Feuerwehr im Einsatz. An Bord des Schiffes befinden sich den Angaben nach 237 Passagiere. Nach ersten Erkenntnissen brach das Feuer im Technikraum aus. Verletzt wurde demnach zunächst niemand. Zum Sport. Ausnahmekönner Lionel Messi hat Argentinien vorzeitig in die K.O.-Runde geschossen und Miroslav Klose als WM-Rekordtorschützen abgelöst. Zwei Tage vor seinem 39. Geburtstag war Messi mit einem Doppelpack beim 2:0 im zweiten Gruppenspiel gegen Österreich erneut umjubelter Matchwinner des Weltmeisters.
3: Argentiniens Fans im Stadion von Dallas waren außer sich, als Messi in der Nachspielzeit mit seinem zweiten Treffer das Spiel entschied. Österreich bekam den Superstar des Weltmeisters nie richtig in den Griff, der nach 9 Minuten schon einen Foul-Elfmeter verschossen hatte. Aber in Minute 39 schlug er dann das erste Mal zu und überholte damit schon Miro Klose. Der hat übrigens dem neuen Rekordtorschützen sofort gratuliert. Lionel Messi ist für mich der beste Fußballer aller Zeiten. Glückwunsch, Champion, so unser 2014er Weltmeister. Thomas Thonfeld, Sportredaktion.
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1: Ich bin Dirk Zeitler. Nach neuen produktiven Gesprächen mit dem Iran setzen die USA Teile ihrer Sanktionen